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1: Ich bin Dominik Schweiger. Der Iran-Krieg hat die größte Ölkrise in der Geschichte ausgelöst. Das meldet die internationale Energieagentur IEA. Die Golfstaaten haben ihre Produktion um mindestens 10 Millionen Barrel pro Tag runtergefahren. Der Grund, der Transport durch die Straße von Hormus ist praktisch zum Erliegen gekommen. Die IEA spricht von der größten Versorgungsstörung, die es je auf dem globalen Ölmarkt gegeben hat. Der Zoll hat an den deutschen Grenzen immer mehr mit Benzinschmugglern zu tun. Wegen der gestiegenen Spritpreise fahren deutlich mehr Leute zum Tanken ins Ausland. Die Gewerkschaft der Polizei teilte mit, der Zoll werde jetzt verstärkt kontrollieren. Zusätzlich zum Tankinhalt dürfen bis zu 20 Liter Kraftstoff in einem fest verschlossenen Reservekanister straffrei über die Grenze mitgenommen werden. Ein Verstoß kann steuerrechtliche Konsequenzen haben. In Arztpraxen arbeiten immer mehr Medizinerinnen und Mediziner. Trotzdem müssen Patienten sehr lange auf Termine warten. Ein Branchenverband hat jetzt den Grund dafür mitgeteilt. Fiona Reinhardt berichtet.
2: Fast jeder zweite Arzt arbeitet nach Angaben der Kassenärztlichen Bundesvereinigung inzwischen in Teilzeit. Entsprechend steigt die Zahl der Medizinerinnen und Mediziner stärker als die Behandlungskapazität. Sorgen machen der KBV besonders auch die Hausarztpraxen. Zwar gibt es mehr Hausärzte, angesichts des Teilzeittrends sei die Zahl der vollen Hausarztsitze aber um 0,1% gesunken.
1: Doppel-Olympiasieger Johannes Rydzek beendet seine Karriere. Das hat der 34-jährige nordische Kombinierer über den Deutschen Skiverband mitteilen lassen. 47 Mal stand der DSV-Athlet aus Oberstdorf auf dem Weltcup-Podest, feierte insgesamt 18 Triumphe. Am Sonntag wird Rydzek im Gundersen Einzel seinen letzten Wettkampf bestreiten.
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1: Ich bin Florian Klaus. Rund 12.500 Menschen sind einer Schätzung des RKI zufolge in diesem Sommer infolge der Hitze gestorben. Uwe Janssens von der Medizinervereinigung DIVI hält das noch für zu niedrig. Es seien sicherlich mehrere tausend Todesfälle mehr, sagte der Intensivmediziner den Funke-Zeitungen. Viele Fälle würden nicht als hitzebedingt erfasst, weil auf Totenscheinen etwa Organversagen als Grund stehe. Den Bundes- und Landesregierungen warf er Tatenlosigkeit vor. In der Eifel wütet weiterhin ein Waldbrand, den die Landesregierung Nordrhein-Westfalens als den wohl größten der NRW-Geschichte bezeichnet. Es sind hunderte Feuerwehrkräfte im Einsatz, um die Situation vorerst stabil zu halten. In der Gemeinde Hürtgenwald hatten rund 2000 Menschen wegen des nahenden Feuers ihre Häuser verlassen müssen. Kein Social Media für Kinder unter 15. Das wollte Frankreich als erstes EU-Land durchsetzen. Der Verfassungsrat des Landes hat das Gesetz jetzt aber gekippt. Es greife unverhältnismäßig in die Freiheit der Meinungsäußerung und Kommunikation ein, teilte das Gremium mit. Der Verfassungsrat kritisierte, dass die Regelung zu pauschal sei und auch potenziell harmlose Dienste erfassen könne. Präsident Macron hat eine neue Fassung des Gesetzes in Auftrag gegeben. Der Ätna kommt einfach nicht zur Ruhe. Seit gut einer Woche stören die Aschewolken des Vulkans mitten in der Ferienzeit massiv den Flugverkehr. Viele Urlauber sind deswegen auf Sizilien gestrandet. Der Flughafen von Catania bleibt nach aktuellem Stand mindestens bis zum kommenden Nachmittag dicht. Umgekehrt kommen aber auch weniger Reisende auf der Mittelmeerinsel an. Keine gute Nachricht für das Tourismusgeschäft dort. Jürgen Klopp ist jetzt auch ganz offiziell neuer Fußball-Bundestrainer. Denn heute startet sein Vertrag beim DFB. In den kommenden Wochen steht für Klopp einiges auf dem Programm. Auch schon die ersten Länderspiele. Thomas Bremser berichtet.
2: Fast 60 Spiele hat Klopp im Auge. Sie will er in nächster Zeit beobachten. Die ersten schon beim Supercup in einer Woche zwischen Dortmund und Bayern. Der neue Bundestrainer hat gleich mehrere Baustellen. Wer wird die neue Nummer 1? Welche Spieler sortiert er aus? Und welche Rolle wird Kapitän Kimmich bei ihm spielen? Schon in rund 6 Wochen sehen die Fans Klopp an der Seitenlinie bei gleich 4 Spielen der Nations League.
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1: Ich bin Florian Klaus. Guten Morgen. In der Eifel kämpft die Feuerwehr weiter gegen den nach Einschätzung der Landesregierung wohl größten Waldbrand der Geschichte von NRW. Mehrere hundert Hektar des mit Weltkriegsmunition belasteten Waldes haben die Flammen bereits zerstört. Rund 2000 Einwohner des Ortsteils Sky in Hürtgenwald mussten ihre Häuser verlassen. Bisher gab es 5 Verletzte. Bei uns wird noch über ein Social-Media-Verbot für Kinder diskutiert. In Frankreich war ein Gesetz dafür hingegen eigentlich schon beschlossen. Der Verfassungsrat hat das Verbot jetzt aber gekippt. Das Gesetz greife unverhältnismäßig in die Freiheit der Meinungsäußerung und Kommunikation ein, hieß es zur Begründung. Präsident Macron will das Verbot aber weiterhin. Es soll dafür jetzt bearbeitet werden. 3 Wochen nach dem islamistischen Anschlag am Rande des Christopher Street Days in Berlin werden in der Nähe des Tatorts heute zehntausende Menschen zur Techno-Parade Rave the Planet erwartet. Für die Party-Demo gelten verschärfte Sicherheitsmaßnahmen. David Riemer berichtet.
2: Mehr als 1500 Polizisten, Schutzzonen und mobile Poller. Nach dem CSD-Anschlag steht die Partydemo unter besonderer Beobachtung. Polizeihubschrauber und Drohnen sollen zusätzlich eingesetzt werden. Die Techno-Parade führt durch den Tiergarten zwischen dem Brandenburger Tor und der Siegessäule.
1: Die Straße von Hormus soll laut US-Präsident Trump amerikanisches Territorium werden. Das hat er für die Zeit nach dem Krieg gegen den Iran angekündigt. Genauer wurde er dabei nicht. Der Iran hat die US-Ansprüche schnell zurückgewiesen. Vor dem Ende Februar von den USA und Israel begonnenen Krieg wurde rund ein Fünftel des weltweiten Ölbedarfs durch die Meerenge transportiert. Danach kam der Schiffsverkehr dort aber fast zum Erliegen. Bei der Leichtathletik-EM in Birmingham konnten sich am Abend wieder mehrere deutsche Athleten über Medaillen freuen. Der Sprinter Owen Ansah wurde über 200 Meter Europameister. Allerdings ist unklar, ob er den Titel behalten darf. Ihm droht eine Sperre, weil er eine Dopingkontrolle verweigert haben soll. Außerdem gab es noch 2 Silbermedaillen, nämlich für die Diskuswerferin Shannice Kraft und den Hürdenläufer Emil Agiekum.
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1: Ich wurde abgehängt. Als E-Bike-Fahrerin bin ich das nicht gewohnt. Doch neulich hatte ich ein Leihfahrrad. Ohne alles. Dazu mit Knacksen und Nullgängen. Ich habe dermaßen reintreten müssen. Alle sind an mir vorbeigefahren. Was für ein doofes Gefühl. Du wirst schon ankommen, habe ich mir gesagt und mich ziemlich allein gefühlt. Im Prinzip gilt das ja für alle Lebenslagen, in denen andere einfach an mir vorbeiziehen. Wenn das Leben oder ich mich selbst ausgebremst habe, wenn ich krank bin, wenn ich nicht weiterkomme im Job, wenn Lebensentwürfe zerplatzen. Ich bin bei dir, alle Tage, verspricht Gott. Er will mich nicht allein zurücklassen, verspricht, neben mir herzuradeln, wenn es schwierig wird. Doch so einfach, wie es klingt, ist es nicht. Zu spüren oder gar zu sehen, dass ich eben nicht allein unterwegs bin, sondern einer mit mir durchhält. In der Bibel wird von vielen Menschen berichtet, die abgehängt, aber niemals ohne Gott waren. Mir hilft das, an Gottes Versprechen festzuhalten. Ich bin bei dir, alle Tage. Anja Kieser für die Evangelischen Freikirchen.

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1: Ich bin Helen Martin. Guten Morgen. Hunderte Feuerwehrkräfte kämpfen weiter gegen den Brand im Hürtgenwald in der Eifel. In der Nacht wurde in besonders gefährdeten Bereichen der Personaleinsatz am Boden fast verdoppelt, sagte ein Sprecher. Ziel ist es, zu verhindern, dass die Flammen auf den Ortsteil Gai übergreifen. Rund 2000 Einwohner hatten dort ihre Häuser verlassen müssen. In mehreren Bundesländern hat die Polizei während der Speed Week verstärkt geblitzt und damit die Autofahrer wohl etwas ausgebremst. Das liegt zumindest einer Auswertung des Verkehrsdatenanbieters TomTom nahe. Die Durchschnittsgeschwindigkeiten in Bremen, Frankfurt und Hannover zum Beispiel waren demnach niedriger als im Juli. Ob das wirklich an den Blitzern lag, lässt sich aber nicht hundertprozentig nachweisen. Der Intensivmediziner Uwe Janssen von der Medizinervereinigung DIVI fordert die Politik angesichts tausender Hitzetoter zum Handeln auf. Er sei verstört über die Tatenlosigkeit der Bundes- und Landesregierungen, hat er den Funke-Zeitungen gesagt. Er fordert einen nationalen Hitzeschutzplan und mehr Geld für Hitzeschutz in Kliniken. Die RKI-Schätzung von 12.500 Hitzetoten in diesem Sommer hält Janssen noch für zu niedrig. Bei Renovierungsarbeiten in Belgien haben Bauarbeiter gestern Gold im Wert von 9 Millionen Euro gefunden. Laut Polizei waren es rund 50 Goldbarren und viele Münzen. Das Gold soll Medienberichten zufolge in Kellerwänden eingemauert gewesen sein. Die Polizei hat die Baustelle abgesperrt. Sie ermittelt jetzt, wo das Gold herkommt. Jürgen Klopp ist jetzt auch ganz offiziell neuer Fußball-Bundestrainer, denn heute startet sein Vertrag beim DFB. In den nächsten Wochen steht für Klopp einiges auf dem Programm, auch schon die ersten Länderspiele. Thomas Bremser berichtet.
2: Fast 60 Spiele hat Klopp im Auge, sie will er in nächster Zeit beobachten. Die ersten schon beim Supercup in einer Woche zwischen Dortmund und Bayern. Der neue Bundestrainer hat gleich mehrere Baustellen. Wer wird die neue Nummer 1? Welche Spieler sortiert er aus? Und welche Rolle wird Kapitän Kimmich bei ihm spielen? Schon in rund 6 Wochen sehen die Fans Klopp an der Seitenlinie bei gleich 4 Spielen der Nations League.
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1: Um kurz vor sieben, wir haben sogar mal ein paar Wolken heute früh unterwegs, wird aber trocken bleiben. Also über dem Elsass, da haben wir ganz bisschen Regentropfen schon, die runterkommen. Das meiste wird aber dann auf dieser Rheinseite bleiben heute. Die Sonne setzt sich durch bei uns in Baden und das bringt uns Topwerte um 37 Grad normal. Aktuell meldet Jörg in Gutach 17 Grad, Hofweier liegt bei 21, das sagt der Daniel. Wir schauen mal noch auf morgen, den Sonntag, da bis 32 Grad mit deutlich mehr Wolken und auch Gewitter möglich.
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1: Samstag früh 7 Uhr und hier ist Simon Stolz.
3: Die Feuerwehren in der Region waren in der vergangenen Nacht wieder stark gefordert. In Hausach kontrollieren Einsatzkräfte das betroffene Waldgebiet noch auf Glutnester. In Lahr haben am Galgenberg mehrere Gartenhütten gebrannt. In Kehl stand Kaminholz an einer Hauswand in Flammen. Und in Baden-Baden-Neuweier sind Wiesen und Rebflächen auf rund 5000 Quadratmetern abgebrannt. Nach einem Unfall ist in Friesenheim aktuell die B3 gesperrt. Polizei, Feuerwehr und Rettungsdienst sind vor Ort. Ein Autofahrer ist beteiligt. Was genau passiert war und wie es ihm geht, ist momentan noch nicht bekannt. In Offenburg schließt ein weiteres Geschäft in der Innenstadt. Nach 17 Jahren macht Mitte September die Mustang-Filiale in der Hauptstraße zu. Einfach näher dran an der Region. Jetzt Deutschland und die Welt mit Helen Martin.
4: Ich bin Helen Martin. Guten Morgen. Die Sicherheitsbehörden in der spanischen Exklave Ceuta in Nordafrika sind heute in Alarmbereitschaft. Sie befürchten, dass es wieder einen Massenansturm von Migranten geben könnte, denn es gab wieder entsprechende Aufrufe in den sozialen Medien. Ende Juli hatten zehntausende Menschen versucht, nach Ceuta und damit in die EU zu kommen. Dabei waren über 80 Menschen ums Leben gekommen. Noch ein bisschen mehr als zwei Wochen, dann geht das neue Ausbildungsjahr los und viele Stellen sind noch unbesetzt, wie die Chefin der Bundesagentur für Arbeit Nahles jetzt mitgeteilt hat. Im Deutschlandfunk hat sie von rund 162.000 noch freien Lehrstellen gesprochen. Eine Ausbildung lohne sich, so Nahles. Sie findet es aber auch beunruhigend, dass nur noch gut die Hälfte der Betriebe Ausbildungsplätze anbieten würde. Drei Wochen ist der islamistische Anschlag am Rande des Berliner CSDs jetzt her. Heute ist ganz in der Nähe des Tatorts die Techno-Parade Rave the Planet. Zehntausende Menschen kommen zur Party-Demo. Die Sicherheitsmaßnahmen wurden aufgestockt. Mehr dazu von David Riemer.
5: Mehr als 1500 Polizisten, Schutzzonen und mobile Poller, Polizeihubschrauber und Drohnen sollen zusätzlich eingesetzt werden. Die Techno-Parade führt durch den Tiergarten zwischen dem Brandenburger Tor und der Siegessäule. In unmittelbarer Nähe hat ein islamistischer Attentäter Ende Juli eine Frau getötet und mindestens 31 Menschen zum Teil schwer verletzt.
4: Einbrecher dringen in eine Bank ein, knacken über 3000 Schließfächer und verursachen einen Schaden im zwei- oder dreistelligen Millionenbereich. So ist es ja Ende 2025 in einer Sparkasse in Gelsenkirchen passiert. Immer mehr der betroffenen Kundinnen und Kunden klagen auf Schadenersatz. Aktuell sind es 18 Klagen. Der Vorwurf? Sicherheitsmängel bei der Sparkasse. Die weist das zurück. Der nächste Prozess ist für den 10. September angesetzt. Drei Medaillen gab es am Abend fürs deutsche Leichtathletikteam bei der EM in Birmingham. Sprinter Owen Unser hat Gold über 200 Meter geholt. Das ist der erste deutsche EM-Titel über diese Distanz seit 44 Jahren. Diskuswerferin Shanice Kraft hat Silber gewonnen und auch Emil Agirkum hat über 400 Meter Hürden Silber geholt.
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1: Guten Morgen hinterm Lenkrad. Es geht los mit der A5 Karlsruhe Richtung Basel. Vorsicht, zwischen Rastatt Nord und Rastatt Süd, da liegen mehrere Bretter auf der rechten und auf der mittleren Spur. Dann die B3, Lahr Offenburg, zwischen Friesenheim und Oberschopfheim ist die Straße in beide Richtungen gesperrt. Grund ist ein Unfall.
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1: Wir haben noch keine mobilen Blitzer, aber super viele Anhängerblitzer. Der neueste steht an der B462, gar genau Richtung Raststadthöhe Kuppenheim in der 100er Zone. Ungefähr ein Dutzend weitere findet ihr in der kostenfreien Hitradio Ohr App.
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9: Hallo, ich bin Yara, ich bin 15 Jahre alt und hier ist super viel Spaß. Ja, sehr gut.
10: Na links, na rechts.
9: Ja, ich komme vom Holland.
1: Und hast Spaß in Rolantica. Heute feiern wir mit euch die finale Sommernachtsparty da in Rolantica. Kommt gerne rum. Das geht schon Vormittag los und bis Mitternacht. Kommt vorbei, Hitradio OS am Start. Das ist aber nur eine Option an diesem Wochenende. Wir sprechen heute früh noch darüber, wie ihr für 4 Euro zum Beispiel zum SC Freiburg ins Stadion kommen könntet heute. Oder weitere Pläne, Vorschläge gerne rein. Was habt ihr vor an diesem Wochenende, an diesem Samstag? 0173 104 33 11 und auch die Gartenhütte streichen gilt natürlich als Freizeitaktivität Deluxe. Na klar. Free.

Samstag früh, es ist 7.11 Uhr. Guten Morgen mit dir, Radio Ruhr. Wir sammeln mal weiter eure Freizeittipps für dieses Wochenende. Wo feiert euer Verein? Was habt ihr vor? Oder wen besucht ihr am Wochenende? Und gerade habe ich schon gesagt, man könnte zum SC Freiburg ins Europaparkstadion für 4 Euro. Das geht heute. Kinder zahlen für den Stehplatz auf der Südtribüne gerade mal 4 Euro. Erwachsene zahlen 7 Euro. Warum? Heute ist das letzte große Testspiel vor dem Saisonauftakt des SC. Es kommt Crystal Palace aus der Premier League ins Stadion nach Freiburg. Anstoß ist da um 14 Uhr und schon ab 10 Uhr gibt's ein großes Familienfest rund ums Stadion. Unter anderem kann man da in den Mannschaftsbus eben mal so rein. Was da genau abgeht, erklärt uns Stadionmoderator und Kollege Stefan Meyer noch heute früh. Guten Morgen mit Paul Simon.

0: Radio Ohr hier. Wir feiern die Klassiker und wir feiern natürlich den ganzen August jede Stunde weiter die größten Live-Hits.
1: Ich freue mich, wenn ich jemanden finde, der meiner Musik irgendwas abgewinnen kann, der irgendeine Geschichte dazu irgendwie hat, die er nicht vergessen kann. Das macht mich schon glücklich.
0: Ja, da könnten sich ein paar finden, die Tim Bensko live abfeiern. Gleich eines der besten Konzertmitschnitte überhaupt von ihm machen wir noch vor 7:30 auf die Radio Uhr. Und hier erstmal Cat's Eye zum Start in den Samstagmorgen. Gabriela, guten Morgen, 7:17 Uhr.

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0: Tim Bensko und Summer of Life auf Hitradio Ur. Hoch um 7.31 Uhr.
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0: Wetter. Guten Morgen in Gutach, da meldet Werner gerade leichte Wolken, 22 Grad. Aus Schutterwald bekomme ich 19 geschickt von Wolfgang und Nadescha ist in Lahr zu Hause, 21 Grad. Auch da leichte Wolken. So 3-4 Regentröpfchen kommen auch gerade runter, aber das wird heute auch dabei bleiben. Der Nachmittag dann wieder überwiegend sonnig bei heißen 37 Grad. Morgen zum Sonntag ziehen dann mehr Wolken ran. 32 Grad gibt es morgen und es sind Gewitter möglich.
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0: Mit Yvonne Stolz.
3: Nach einem schweren Unfall ist in Friesenheim die B3 gesperrt. Polizei, Feuerwehr und Rettungsdienst sind vor Ort. Der Unfall war um kurz vor 5 zwischen Friesenheim und Oberschopfheim. Wie es dem Autofahrer geht, kann die Polizei aktuell noch nicht sagen, auch nicht, was genau passiert war. Weitere Beteiligte gibt es nicht. Momentan laufen noch Bergungs- und Reinigungsarbeiten. Mehrfach waren die Feuerwehren in der Region in den vergangenen Stunden wieder gefordert. In Hausach, Lahr, Kehl und Baden-Baden. Nach mehreren Waldbränden im Kinzigtal ist gestern Abend auch eine Waldfläche in Hausach in Brand geraten. Die Feuerwehr rückte mit einem Großaufgebot an. Kreisbrandmeister Bernhard Frey.
4: Bisher gab es einen Feuerwehrmann tatsächlich, der rettungsdienstlich versorgt werden mussten aufgrund Erschöpfungserscheinungen. Tatsächlich und deswegen auch die große Vorhaltung und Nachalarmierung von Einsatzkräften, um die Feuerwehrangehörigen im Wald so schnell wie möglich wieder austauschen zu können, um hier nicht weitere Verletzungsmuster zu riskieren.
3: Der Brand war noch am Abend unter Kontrolle. Über Nacht kontrollierten die Einsatzkräfte das Gebiet auf Glutnester.
4: Ich kann es nicht oft genug sagen. Die beste Unterstützung wäre einfach nichts in den Wald werfen, was ein Feuer verursachen könnte.
3: In Lahr musste die Feuerwehr um kurz vor 21 Uhr zum Galgenberg ausrücken. Rund 600 Quadratmeter Grünfläche und mehrere Gartenhütten sind abgebrannt. Wie es dazu kam, ist noch nicht geklärt. Ebenfalls unklar ist, warum gestern Abend in der Kehler-Kandelstraße Kaminholz in Flammen stand. Es war an einer Hauswand abgestellt. Die Flammen breiteten sich noch auf die Holzkonstruktion des Daches aus. Ein größerer Brand konnte aber verhindert werden. In Baden-Baden musste die Feuerwehr gestern Abend in die Reben des Neuweirer Mauerbergs ausrücken. Hier sind Wiesen und Rebflächen auf rund 5000 Quadratmetern abgebrannt. In Schuttertal hat eine ausgebüxte Ziege einen Unfall verursacht. Ein Motorradfahrer war gestern Abend am Geißberg gestürzt, weil er wegen des Tiers plötzlich bremsen musste. Über die Schwere der Verletzungen ist nichts bekannt, nur dass das Motorrad stark beschädigt ist. Die Ziege ist von ihrer Eigentümerin eingefangen worden.
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0: Guten Morgen hinterm Lenkrad. Gerade von Yvonne gehört. Unfall, die B3 Lahr Offenburg ist deshalb zwischen Friesenheim und Oberschopfheim in beide Richtungen gesperrt. Und Servicebahn, die Gleise der Rheintalbahn sind an diesem Wochenende wegen Bauarbeiten gesperrt zwischen Offenburg und Herbolzheim. Das geht noch bis Montag früh um 5. Es gibt Ersatzbusse, die brauchen aber natürlich länger.
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0: Ganz schön viele Anhängerblitzer, zum Beispiel einer in Lahr an der Grottenaustraße oder die B462 gleich doppelt gemeldet. Wir haben Raststadt Richtung Gaggenau, Höhe Kuppenheim, Tempo 100 und Gaggenau Richtung Raststadt, Höhe Bischweier im 120er Bereich.
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0: Sommerplaylist bei Hitradio Ohr. La Luna, Belinda Carlisle. Einen schönen guten Morgen. Ein bisschen feierlicher brauchen wir es. Genau so, ja, um 7:45. Was eine Woche, aber es gab halt auch wirklich gute Nachrichten. Wobei eine von diesen guten Nachrichten jetzt dazu führt, dass unser Funkhauschef Markus Knoll, Knolli, ein neues Luxusproblem hat. Er muss einen neuen Anzug kaufen.
1: Ja, oder ich nehme mir hinten so ein Bündchen an, so ein Gummi. Oder ich nehme tatsächlich noch 3-4 Kilo ab, weil ich darf am 10. September nach Hamburg
0: zum Deutschen Radiopreis. Es ist crazy. Ja. Du bist nominiert mit natürlich deiner Erfindung. Wir sind nominiert mit dem Schwarzwald Adventskalender als beste Programmaktion in Deutschland.
1: 7 Jahre gibt es den schon. Jetzt hat es auch das Grimme-Institut festgestellt. Ey, das ist eine geile Nummer, die wir abziehen hier aus dem Schwarzwald für die ganze Republik. Und die ist nominiert in der Kategorie beste Programmaktion.
0: Ich muss gar nicht viel Werbung für machen, weil wir haben schon wieder so viele verkauft wie noch nie zu dem Zeitpunkt. In diesem Jahr drin wäre ja zum Beispiel auch diese Playmobil-Kultfigur.
1: Ja, mit also die verheiratete Schwarzwald-Marie mit ihrem Hannes, überall schon ausverkauft. Wir haben ihn noch im Kalender.
0: Diddle.
1: Eine exklusive Steckfigur, die es nur im Kalender gibt. Also jeder Diddle-Fan muss sich den Kalender holen. Hilft gar nichts.
0: Ich habe hier schon mal irgendwas vorbereitet, denn
1: ja,
0: das könnte dein Klamottenproblem lösen für die Gala in Hamburg auf der Bühne. Guck mal, da vorne drauf ist nämlich in diesem Jahr das Model Jan Ehret.
1: Ja, das ist unsere Schwarzwald-Figur, unser Porträt von Kultfotograf Sebastian Werle.
0: Richtig. Wäre das was für dich?
1: Nee. Also ich gebe dir meine Größe, gibt's das nicht, glaube ich. Nein, der sieht cool aus, den werden ich nicht. Nein.
0: Jan Ehret ist ja aus Merdingen ursprünglich, lange in Berlin unterwegs, einer der erfolgreichsten deutschen Elektro-DJs. Ich habe dir mal was vorbereitet.
1: Ja.
0: Markus, vielleicht kann der dir trotzdem was ausleihen zum Anziehen. Hier auf dieser Internetseite vor dir, auf dem Bildschirm, siehst du ihn ja mit dem Motiv auf dem Schwarzwald Adventskalender.
1: Richtig.
0: Aber das ist dir zu eng, sagst du.
1: Ja.
0: Klick mal auf das andere Fenster, da siehst du ihn nämlich als DJ.
1: Die andere? Wo denn das?
0: Da.
1: Kinky Cologne.
0: So, wie wär's?
1: Das ist schön.
0: Das ist schön, ne?
1: Kinky Cologne, ja, das kann ich machen.
0: Der macht ja auch wirklich die erfolgreichste Spicy-Party-Serie in ganz Deutschland.
1: Autschi. Okay. Wann bin ich das nächste Mal in Berlin? Egal. Jetzt geht's erstmal nach Hamburg und natürlich kleiner Hinweis, du hast schon gesagt, wir haben jetzt gerade mal Mitte August und von den 9000 Kalendern, die wir aufgelegt haben, sind schon gute, 5000 sind schon weg.
0: Boah, krass. Ja. Online gibt's den jetzt eben auf der hitradio.de. Preis ist gleich wie all die letzten Jahre.
1: Preis ist gleich, 99,90. Preisstabil, das Einzige, was sich preislich nicht erhöht. Alles wird teurer, unser Kalender bleibt so geil, wie er ist. Stay.

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1: Wetter. Guten Morgen in Urlaub, 18 Grad, meldet Dominik von da. Außerdem schickt Michaela aus Berghaupten 20 Grad. Aktuell ist es mal bewölkt, so ein paar Regentröpfchen sind runtergekommen, wird aber nicht viel sein heute. Am Nachmittag überwiegend sonnig und trocken bei Maxiwerten um 36 Grad.
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1: Samstag früh, 8 Uhr und hier ist Yvonne Stolz.
3: Der Unfall auf der B3 zwischen Friesenheim und Oberschopfheim endete tödlich. Wie die Polizei uns eben sagte, handelte es sich bei dem Autofahrer um einen 32-jährigen Mann. Er kam nach rechts von der Fahrbahn ab, überschlug sich und wurde aus dem Wagen herausgeschleudert. Die Feuerwehren in der Region waren in der vergangenen Nacht wieder stark gefordert. In Hausach kontrollieren Einsatzkräfte das betroffene Waldgebiet noch auf Glutnester. In Lahr haben am Galgenberg mehrere Gartenhütten gebrannt. In Kehl stand Kaminholz an einer Hauswand in Flammen. Und in Baden-Baden-Neuweier sind Wiesen und Rebflächen auf rund 5000 Quadratmetern abgebrannt. In Offenburg schließt ein weiteres Geschäft in der Innenstadt. Nach 17 Jahren macht Mitte September die Mustang-Filiale in der Hauptstraße zu. Einfach näher dran an der Region, jetzt Deutschland und die Welt mit Helen Martin.
4: Ich bin Helen Martin, guten Morgen. In diesem Sommer sind laut dem Robert-Koch-Institut bislang 12.500 Menschen durch Hitze gestorben. Doch wie genau sind diese Zahlen? Das zweifelt die Deutsche Stiftung Patientenschutz an. Sie will, dass Hitze als Todesursache auf dem Totenschein vermerkt wird. Vorstand Brisch hat in der Rheinischen Post gefordert, dass auch notiert wird, ob jemand im Krankenhaus, im Pflegeheim oder zu Hause gestorben ist. Der Waldbrand in der Nordeifel in NRW hat sich in der Nacht nicht weiter ausgebreitet. Laut der Feuerwehr sind die Flammen nach wie vor ungefähr 150 bis 200 Meter von Gai, einem Ortsteil von Hürtgenwald, entfernt. Heute sollen weitere Hubschrauber eintreffen, um bei den Löscharbeiten zu helfen. Seit Donnerstag brennt ein Waldstück, mittlerweile auf einer Fläche von rund 300 Hektar. Hunderte Menschen hatten gestern deshalb früh am Morgen ihre Häuser verlassen müssen. Vero, das ist ja die europäische Alternative zu PayPal. Allerdings wissen das viele Menschen in Deutschland gar nicht, wie eine Verivox-Umfrage zeigt. Da hat fast ein Drittel der Befragten gesagt, dass sie noch nie was von Vero gehört haben. Über die Hälfte meint, dass es nicht funktionieren wird, Vero zum beliebtesten Bezahldienst in Europa auszubauen. Vero hat aktuell ungefähr 9 Millionen Nutzerinnen und Nutzer in Deutschland. Bei PayPal sind es 35 Millionen. Bei der Schwimm-EM in Paris gab es am Abend wieder was zu jubeln. Isabel Gose hat über 1500 Meter Freistil Gold geholt und Maja Werner Bronze. Außerdem hat Angelina Köhler über 100 Meter Schmetterling Silber gewonnen. Für Lukas Mertens war der Abend dafür enttäuschend. Im Rennen über 200 Meter Freistil wurde der Olympiasieger nur Siebter.
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1: Guten Morgen hinterm Lenkrad und Vorsicht auf der A5 Karlsruhe Richtung Basel. Zwischen Achern und Appenweier liegt ein totes Reh auf der rechten und mittleren Spur. Die A5 Basel Richtung Karlsruhe, Vorsicht zwischen Bühl und Baden-Baden, da liegen Reifenteile rum. Dann noch die B3 Lahr Offenburg, die ist nach dem Unfall zwischen Friesenheim und Oberschopfheim weiter in beide Richtungen gesperrt.
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1: Geblitzt wird in Freiburg an der Lessingstraße, Tempo 30 erlaubt. Und viele Anhängerblitzer gibt's gleich. Zwei stehen an der B462 Rastatt Richtung Gaggenau haben wir, Höhe Kuppen. Und dann gar genau Richtung Rastatt, Höhe Bischweier. Nochmal ein Dutzend weitere findet ihr auf hitradio.de.
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1: Guten Morgen.

0: Hello, das hat noch keine geschafft. Mit 36 Jahren, so jung hat es noch niemand geschafft, wurde Taylor Swift aufgenommen in die Hall of Fame der besten Songwriterinnen. Aber ja, klar, auch zu Recht. Beweis dann gleich mit dem ganz neuen Hit von ihr, I knew you, in 90 Sekunden.
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2: 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Corinna Schad ist Gemeindereferentin in der Kirchengemeinde Mittlere Ortenau. Außerdem ist sie Referentin für Kirchenentwicklung. Sie kennt die aktuelle Situation und macht sich wie viele andere Gedanken, was man vielleicht ändern könnte.
3: Ich habe viele Kircheaustritte, die sicher oft auch hausgemacht sind. Missbrauchsskandal. Dann können viele auch mit der Hierarchie in der Kirche ganz, ganz schlecht umgehen. Mit der Rolle der Frau, die ist sicher sehr zu diskutieren bei uns in der katholischen Kirche. Da haben die Menschen Probleme auch berechtigterweise.
2: Was also können die Haupt- und Ehrenamtlichen in den Gemeinden tun? Die Antwort ist hinhören.
3: Wird in Zukunft darum gehen, dass wir rausgehen und sagen, hier sind wir machen ein Angebot und nochmal stärker am Leben von der Menschen versuche anzudocken und nicht darauf warte, dass die Menschen kommen. Andere Angebote auch, wir haben Patchwork-Familie, wo die Kinder vielleicht mal eine Woche bei Mama und eine Woche beim Papa sind und die Elternteile vielleicht nicht unbedingt am gleichen Ort wohnen. Auch da nochmal hinzugucken, was heißt denn das einfach für die Zukunft?
2: Ganz wichtig gehört zu ihren Aufgaben auch, die Ehrenamtlichen an der Basis zu begleiten. Schließlich machen die auch einen großen Teil der Seelsorgearbeit. Deshalb ist es wichtig, deren Vorschläge aufzunehmen. Barbara Puppe, Hitradio Ohr.

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2: Es tröpfelt tatsächlich mal so ein bisschen in der Ortenau aktuell dichtere Wolken, aber viel wird es nicht sein, was runterkommt. Trotzdem die nächste Stunde. Regentropfen, die nehmen wir gerne, jeden einzelnen davon. Legelshurst, wolkig, 21 Grad, meldet Patrick. Rita ist in Mietersheim zu Hause, 22 Grad. Da in der Ecke von Lahr und Achern ist auch noch gemeldet von Saskia, 23 sind es. Heute Nachmittag wird es sonnig und heiß, um die 36 Grad.
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2: 30. Und hier ist Yvonne Stolz.
3: Auf der B3 bei Friesenheim gab es heute früh einen tödlichen Unfall. Ein 32-jähriger Autofahrer ist gestorben. Er kam um kurz vor 5 nach rechts von der Fahrbahn ab, überschlug sich und wurde laut Polizei aus dem Wagen herausgeschleudert. Der Mann starb noch vor Ort. Warum es zum Unfall kam, ist noch nicht geklärt. Mehrfach waren die Feuerwehren in der Region in den vergangenen Stunden wieder gefordert. In Hausach, Lahr, Kehl und in Baden-Baden. Nach mehreren Waldbränden im Kinzigtal ist gestern Abend auch eine Waldfläche in Hausach in Brand geraten. Die Feuerwehr rückte mit einem Großaufgebot an. Kreisbrandmeister Bernhard Frey.
4: Bisher gab es einen Feuerwehrmann tatsächlich, der rettungsdienstlich versorgt werden mussten aufgrund Erschöpfungserscheinungen. Tatsächlich und deswegen auch die große Vorhaltung und Nachalarmierung von Einsatzkräften, um die Feuerwehrangehörigen im Wald so schnell wie möglich wieder austauschen zu können, um hier nicht weitere Verletzungsmuster zu riskieren.
3: Der Brand war noch am Abend unter Kontrolle. Über Nacht kontrollierten die Einsatzkräfte das Gebiet auf Glutnester. In Lahr musste die Feuerwehr um kurz vor 21 Uhr zum Galgenberg ausrücken. Rund 600 Quadratmeter Grünfläche und mehrere Gartenhütten sind abgebrannt. Wie es dazu kam, ist noch nicht geklärt. Ebenfalls unklar ist, warum gestern Abend in der Kehler Kandelstraße Kaminholz an einem Haus in Flammen stand. Die Flammen breiteten sich bis zum Dach aus. Ein größerer Brand konnte aber verhindert werden. Und in Baden-Baden musste die Feuerwehr gestern Abend in die Reben des Neuweirer Mauerbergs ausrücken. Hier sind Wiesen und Rebflächen auf rund 5000 Quadratmetern abgebrannt. In der Offenburger Innenstadt schließt ein weiteres Geschäft. Nach 17 Jahren macht der Jeans-Shop Mustang in der Hauptstraße zu. Die Filiale soll Mitte September aufgegeben werden. Warum ist nicht bekannt? Laut Offenburger Tageblatt kennen auch die Verkäufer selbst den Grund nicht.
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2: Wir schauen auf die B3. Lahr Offenburg, die ist zwischen Friesenheim und Oberschopfheim immer noch in beide Richtungen nach dem Unfall gesperrt. Hier wird noch die Fahrbahn im Moment gereinigt. Und Servicebahn, die Gleise der Rheintalbahn sind am Wochenende, also jetzt noch bis Montag früh um 5 Uhr gesperrt zwischen Offenburg und Herbolzheim. Da fahren Ersatzbusse.
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2: Geblitzt wird an der B31a im Stadtgebiet Freiburg, die Lessingstraße, Tempo 30 stadteinwärts und viele Anhängerblitzer gibt es, zum Beispiel einer in Baden-Baden, die Balger Hauptstraße oder in Lahr, die Kruttenaustraße Oberkirch, blitzgefährlich am Strandbadweg, Tempo 30 da erlaubt und alle in der Übersicht, ihr wisst Bescheid, in der Hitradio-App.
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0: So, jetzt nochmal alle machen. So klingt das heute, ich glaube, noch ein bisschen pompöser in Biberach. Prinzbach, der Countdown läuft. Noch 5 Stunden, 44 Minuten, dann starten die Highland Games dort oben. Es gibt Schottenröcke, es gibt viel Musik natürlich. Und klar werden auch Baumstämme geworfen. Mit Radio-Reporter Moritz Hebding hat schon mal den Check gemacht.
1: Das, was da vorne liegt, sind das die Baumstämme, die ihr werft?
2: Nein, das gibt die Theke für den Bierstand für morgen.
1: Genauso wichtig fast.
2: Ja, der ist auch wichtig, ja. Hallo, ich bin der Stefan Himmelsbach von den Prinzbach Highlandern.
1: Wie ist es, so ein Highlander zu sein?
2: Voll cool. Wir sind einzigartig hier in der Gegend.
1: Ich würde mir gerne mal so einen Baumstamm, den ihr durch die Luft schleudert, anschauen.
2: Ja, klar.
1: Ach so, das ist ja ein kompletter Baum gefühlt. Und der wird von einer Person geworfen. Ja. 1, 2, 5 Schritte ungefähr. 5 Meter?
2: Mit ganz 4,5 Meter.
1: Habt ihr so einen Kinderbaumstamm, den man werfen könnte? Habe ich dich jetzt enttäuscht, weil ich ihn nicht mal angehoben bekommen habe?
2: Nee, das ist, haben wir gedacht.
1: Das ist so ein Stückel vom Boden weg, war er?
2: Ja, so ein paar Zentimeter auf einer Seite halt.
3: Bei den Highlander hast du immer einen rauer Ton.
1: Du bist einer von den Highlandern?
3: Ja.
1: Wie ist dein Name?
3: Der Schwotte.
1: Der Schwotte?
3: Ja.
1: Was heißt das?
3: Ich bin Augsburger, bin ja halb Schwabe, halb Schotte, also Schwotte.
1: Ah, okay. Was meinst du, was wird mir noch fehlen, dass ich auch ein Highlander werde?
3: Ein Schwert.
2: Also ein Kilt vor alle Dinge. Dann wäre es eigentlich schon. Es gibt auch schmale Highlander, glaube ich.
1: Jetzt die wichtige Frage: mit oder ohne was drunter?
3: Diese Frage wird ein ewiges Geheimnis bleiben.
1: Ich habe so einen Verdacht.
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3: mit Klaus in Ortenberg, 22 Grad meldet er und er schreibt: Regen. Tatsächlich kommt in und um Offenburg im Moment ein bisschen was runter. Wir nehmen alles. Jeden Tropfen wird in der Stunde spätestens vorbei sein. Das Radar zeigt, es kommt dann so in einer halben bis in einer Stunde noch mal ein kleines Regenfeld so runter im Bereich zwischen Lahr und Ettenheim. Temperaturen am Nachmittag dann wieder bullig heiß. Es wird dann trocken sein. Heute bis 36 Grad. Morgen der Sonntag bringt 32 Grad. Neue Wolken. Morgen werden es auch mehr sein. Dann kommt ein bisschen mehr runter und Gewitter sind möglich.
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3: 9 Uhr und hier ist Yvonne Stolz.
4: Ein Unfall auf der B3 zwischen Friesenheim und Oberschopfheim heute früh endete tödlich. Ein 32-jähriger Autofahrer kam von der Fahrbahn ab, überschlug sich und wurde aus dem Wagen herausgeschleudert. Die Feuerwehren in der Region waren in der vergangenen Nacht wieder stark gefordert. In Hausach gab es einen Waldbrand. In Lahr haben am Galgenberg mehrere Gartenhütten gebrannt. In Kehl stand Kaminholz an einer Hauswand in Flammen und in Baden-Baden-Neuweier sind Wiesen und Rebflächen abgebrannt. Eine ausgebüxte Ziege hat in Schuttertal einen Unfall verursacht. Ein Motorradfahrer war gestern Abend am Geisberg gestürzt, weil er wegen des Tiers plötzlich bremsen musste. Einfach näher dran an der Region, jetzt Deutschland und die Welt.
5: Ich bin Helen Martin, guten Morgen. In der Nordeifel wütet weiter der wohl größte Waldbrand in der Geschichte von NRW. Hunderte Feuerwehrleute sind bei der Gemeinde Hürtgenwald im Einsatz. Heute helfen nochmal weitere Löschhubschrauber aus der Luft aus. Am Boden wurde die Zahl der Hilfskräfte teilweise verdoppelt. Auch Panzer der Bundeswehr sind im Einsatz. Nach wie vor geht's vor allem darum, dass die Flammen nicht den Ortsteil Gai erreichen. Der war gestern in der Früh evakuiert worden. Der Städte- und Gemeindebund fordert nach dem Drohnenvorfall am Flughafen Leipzig-Halle mehr Schutz für Kommunen. Verbandspräsident Spiegler hat im Gespräch mit dem Redaktionsnetzwerk Deutschland gefordert, Städte und Gemeinden verbindlich in Sicherheitslagebilder einzubinden, zum Beispiel bei der Energie- und Wasserversorgung. Nötig seien feste Meldewege zwischen Behörden und Kommunen und dauerhafte personelle, finanzielle und technische Unterstützung durch Bund und Länder. Vor der indonesischen Insel Flores hat es ein schweres Erdbeben mit der Stärke 7,7 gegeben. Dabei sind laut den Behörden 2 Menschen ums Leben gekommen, eine weitere Person ist verletzt worden. Zunächst hatte es auch eine Tsunami-Warnung gegeben, die wurde dann aber wieder aufgehoben. Wie stark die Schäden sind, ist noch unklar. Bei der Leichtathletik-EM in Birmingham hat sich Owen Unser sensationell zum Europameister über 200 Meter gekrönt. Der Hamburger ist somit der erste deutsche Europameister in dieser Disziplin seit 44 Jahren. Mehr dazu von Thomas Bremser.
6: Auf den letzten 50 Metern zündet Owen Unser den Turbo. Es ist schon die 12. EM-Medaille für das deutsche Team, für Unser die 2. Doch noch ist unklar, ob er beide behalten darf, denn die nationale Anti-Doping-Agentur will ihn für 4 Jahre sperren lassen. Er habe eine Dopingprobe verweigert. Unser widerspricht dem und ist derzeit nicht suspendiert.
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3: Die B3 Lahr-Offenburg ist nach dem Unfall von heute früh immer noch gesperrt im Bereich zwischen Friesenheim und Oberschopfheim. Außerdem Servicebahn. Die Gleise der Rheintalbahn sind noch bis Montag früh 5 Uhr gesperrt im Bereich zwischen Offenburg und Herbolzheim. Da gibt's Ersatzbusse, das dauert natürlich deutlich länger.
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3: Geblitzt wird an der B31A im Stadtgebiet Freiburg, Lessingstraße, Stadteinwärts Tempo 30. Und viele Anhängerblitzer gibt's auch, zum Beispiel im Bad. Baden-Baden an der Balger Hauptstraße Tempo 30 und alle findet ihr immer bei uns im Netz.
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0: Naja, man kann das schon gut ausreizen. Wenn man jetzt startet in Rulantica, dann hat man ja, ich muss mal rechnen, wie viele Stunden noch? 12, 13, 14, 15 Stunden Zeit zu rutschen.
1: Ja, hier ist Dad von Moritz. Ich wünsche mit Hitradio richtig viel Spaß. Wir sind heute hier, haben ein cooles Quiz gemacht und haben richtig viel Spaß und Bock, heute alle rutschen zu rutschen und richtig Spaß zu haben. Kommt alle mal vorbei.
0: Dad von Moritz aus Bayern und wir sind bis in den Abend rein mit dem Hitradio-Urstand für euch dabei. Einfach mal Hallo sagen, wir freuen uns auf euch.

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1: 15. August 1994. Soundgarden sind mit Black Hole Sun neu in den Charts.

Anfang der 90er kommt aus Seattle eine neue Musikbewegung, die die Rockwelt verändert. Grunge. Nirvana, Pearl Jam, Alice in Chains und eben Soundgarden. Eine Band, die härter, experimenteller und musikalisch vielseitiger ist als viele ihrer Kollegen. Der Song Black Hole Sun entsteht eher zufällig. Sänger Chris Cornell hört im Auto eine Nachrichtensprecherin die Worte Black Hole Sun sagen. Der Ausdruck lässt ihn nicht mehr los. Noch am selben Tag schreibt er den Song in weniger als einer Stunde. Viele glauben bis heute, das Lied habe eine versteckte Botschaft über Depressionen, den Weltuntergang oder über Drogen. Doch Cornell selbst sagt immer wieder, der Text soll gar nicht logisch sein. Er besteht einfach nur aus Bildern und Gedanken, die jeder für sich selbst so interpretieren kann, wie er will. Vielleicht ist genau das der Grund, warum Black Hole Sun so viele Menschen berührt. Jeder hört etwas anderes darin. Für die einen ist es ein Song über den Wunsch, allem zu entfliehen. Für andere ein Song über Hoffnung, Veränderung oder einen Neuanfang. Legendär wird auch das Musikvideo. Mit seinen verzerrten Gesichtern und surrealen Bildern wirkt es wie ein seltsamer Traum und gehört bis heute zu den bekanntesten Videos der MTV-Ära.

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2: Kam doch tatsächlich mal ein bisschen Regen runter in und um Offenburg, aber der Himmel reißt jetzt schon wieder auf. In Ortenberg meldet Martina gerade Sonne und 26 bis 27 Grad. Außerdem haben wir in Gengenbach 23 Grad, wechselnd bewölktes, sagt Kurt. Heute Nachmittag wird's heiß, um die 36 Grad. Das ist dann überwiegend sonnig. Kleinere Regenfelder sind mal noch möglich die nächsten Stunden und da freuen wir uns über jedes einzelne.
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2: Um kurz nach 9:30 mit Yvonne Stolz.
3: Auf der B3 bei Friesenheim gab es heute früh einen tödlichen Unfall. Ein 32-jähriger Autofahrer ist gestorben. Er kam um kurz vor 5 Uhr nach rechts von der Fahrbahn ab, überschlug sich und wurde laut Polizei aus dem Wagen herausgeschleudert. Der Mann starb noch vor Ort. Warum es zum Unfall kam, ist noch nicht geklärt. Mehrfach waren die Feuerwehren in der Region in den vergangenen Stunden wieder gefordert. In Hausach-Lahr, Kehl und in Baden-Baden. Nach mehreren Waldbränden im Kinzigtal ist gestern Abend auch eine Waldfläche in Hausach in Brand geraten. Die Feuerwehr rückte mit einem Großaufgebot an. Kreisbrandmeister Bernhard Frey.
4: Bisher gab es einen Feuerwehrmann tatsächlich, der rettungsdienstlich versorgt werden mussten aufgrund Erschöpfungserscheinungen. Tatsächlich und deswegen auch die große Vorhaltung und Nachalarmierung von Einsatzkräften, um die Feuerwehrangehörigen im Wald so schnell wie möglich wieder austauschen zu können, um hier nicht weitere Verletzungsmuster zu riskieren.
3: Der Brand war noch am Abend unter Kontrolle. In Lahr musste die Feuerwehr um kurz vor 21 Uhr zum Galgenberg ausrücken. Rund 600 Quadratmeter Grünfläche und mehrere Gartenhütten sind abgebrannt. Wie es dazu kam, ist noch nicht geklärt. Ebenfalls unklar ist, warum gestern Abend in der Kehler-Kandelstraße Kaminholz an einem Haus in Flammen stand. In Baden-Baden musste die Feuerwehr in die Reben des Neuweirer Mauerbergs ausrücken. Hier sind Wiesen und Rebflächen auf rund 5000 Quadratmetern abgebrannt. Mit einem Fanfest feiert der SC Freiburg heute die Saisoneröffnung. In einer halben Stunde startet das Programm. Mit am Start Stadionmoderator Stefan Mayer.
5: Es gibt ganz viele Stände, Sponsoren, Partner präsentieren sich. Man kann in den Mannschaftsbus rein und dann haben wir ein buntes Bühnenprogramm auch auf der Bühne. Oliver Leki, Jochen Seier werden da sein, Spielerinnen von der SC Frauen-Bundesliga-Mannschaft. Also lohnt sich auf jeden Fall.
3: Für den SC ist heute auch das letzte Testspiel. Gegner ist der Conference League-Sieger Crystal Palace.
5: Wird knackig auf jeden Fall und ein guter Testgegner, weil es ja dann auch schon losgeht dann in der Conference-Playoff-Phase.
3: Anstoß ist heute um 14 Uhr.
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2: Die Lage auf den Straßen ist im Moment recht entspannt. Eine Meldung natürlich betrifft die Bahn. Die Gleise der Rheintalbahn sind noch bis Montag früh zwischen Offenburg und Herbolzheim in beide Richtungen gesperrt wegen Bauarbeiten. Deswegen gibt es Ersatzbusse, das dauert dann halt länger.
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2: Da haben wir eine Meldung von der B31a, Stadtgebiet Freiburg, die Lessingstraße. Tempo 30 wird kontrolliert.
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2: Ja, und wo Yvonne gerade vom Fanfest berichtet hat, SC Freiburg, das gleich losgeht. Ab 14 Uhr ja dann das Spiel, Testspiel gegen Crystal Palace. Es gibt noch Tickets und der Preis ist halt spannend. Die Sitzplätze, die sind komplett ausverkauft im Europaparkstadion. Aber es gibt auf der Südtribüne, da kommt man ja normal gar nicht so leicht rein, Die Stehplätze noch für 7 Euro Erwachsene, 4 Euro Kinder. Also das kann man mal machen. Das wäre so meine Idee für heute Nachmittag.

0: Das ist das Summer of Life auf Hitradio Ohr. Gary Moore natürlich. Gerade kommt ein Update rein von der A5. Da ist Marvin unterwegs und sagt, die A5 Basel Richtung Karlsruhe. Achtung, kurz vor der Ausfahrt Appenweier sperrt die Polizei im Moment die Autobahn. Müssen wir mal gucken, ob da Gegenstände weggeräumt werden. Dann sollte das gleich wieder flutschen oder ob das was Größeres wird.
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2: Klar, ihr könnt euch das tausendste Eis holen oder ihr geht einfach mal ein paar Meter unter die Erde. Im Besucherbergwerk Grube Wenzel warten das ganze Jahr über angenehme 11 Grad in Oberwolfach. Bevor es losgeht, gibt's Helm, Kopflampe, Jacke und Gummistiefel. Rund einen Kilometer geht's durch den Berg, genau dort, wo früher Silber abgebaut wurde. Dabei erfahrt ihr, wie die Bergleute damals gearbeitet haben, und ganz nebenbei gibt's die wohl angenehmste Abkühlung des Sommers. Dieses Jahr gibt's außerdem einen Grund zum Feiern. Das Besucherbergwerk wird 25 Jahre alt, die Tour dauert rund 1,5 Stunden und wenn ihr unbedingt dabei sein wollt, dann reserviert am besten vorher. Die Plätze sind nämlich oft ganz schnell weg. Schöne Abkühlung wünsche ich euch in der Grube Wenzel.
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2: Um 10 Uhr, es war nicht viel, aber so ein bisschen Regen kam runter heute Vormittag in und um Offenburg. Und damit das gerecht verteilt wird, kommt noch mal ein kleines Regenfeld, so in etwa einer Stunde, das dann zwischen Lahr und Ettenheim ein bisschen feucht macht. Aktuell meldet aus Ichenheim der Thomas 25 Grad. Am Nachmittag wird es überwiegend sonnig bei bis zu 36 Grad.
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2: Und hier ist Yvonne Stolz.
3: Nach dem Waldbrand in Steinach in dieser Woche hat die Gemeinde für die Einsatzkräfte ein Spendenkonto eingerichtet. Das Geld soll für die Ausrüstung der Feuerwehr verwendet werden. Außerdem kommt es den Einsatzkräften und ihren Familien zugute. In Kehl-Neumühl sind mit dem symbolischen Spatenstich jetzt offiziell die Arbeiten für den Golferlebnispark gestartet. Auf dem bisherigen Gelände des Birkenhofs sollen in 1 bis 2 Jahren die ersten neuen Spielbahnen in Betrieb gehen. Eine ausgebüxte Ziege hat in Schuttertal einen Unfall verursacht. Ein Motorradfahrer war gestern Abend am Geisberg gestürzt, weil er wegen des Tiers plötzlich bremsen musste. Einfach näher dran an der Region, jetzt Deutschland und die Welt.
4: Ich bin Helen Martin. Am 1. September startet das neue Ausbildungsjahr. Wer noch eine Stelle sucht, hat gute Chancen. Rund 162.000 Ausbildungsplätze sind noch unbesetzt, wie die Chefin der Bundesagentur für Arbeit, Nahles, dem Deutschlandfunk gesagt hat. Sie betont, eine Ausbildung lohne sich, auch weil dann die Wahrscheinlichkeit sinke, später mal arbeitslos zu werden. Die Nacht war gut, das sagt der Landrat des Kreises Düren, Nolten. Er meint die Löscharbeiten des wohl größten Waldbrands in der Geschichte von NRW in der Nordeifel. Im Hürtgenwald kämpfen hunderte Feuerwehrleute weiter gegen die Flammen. Dirk Zeitler berichtet.
5: Die Löscharbeiten werden durch Weltkriegsmunition auf dem Gelände erschwert. Auch deshalb kommen 2 Bergepanzer der Bundeswehr zum Einsatz. Sie schlugen in der Nacht weitere Schneisen. Damit soll möglichst verhindert werden, dass das Feuer sich weiter ausbreitet und eventuell auf Gebäude übergreift. Die Feuerwehr stellt sich auf einen tagelangen Einsatz ein.
4: Die Gewerkschaft Erziehung und Wissenschaft fordert besseren Hitzeschutz für Kitas und Horte. GEW-Chefin Finnern hat der Rheinischen Post gesagt, viele Einrichtungen seien baulich nicht auf die Klimakrise vorbereitet. Sie findet, man brauche Sonnenschutz, Trinkwasser und langfristig klimaresiliente Sanierungen. Auch die Krankenhausgewerkschaft verlangt Kühltechnik in Kliniken. Deren Chef Gass beklagt zu wenig Investitionen der Länder. Ein Erdbeben hat in der Nacht die südspanische Provinz Andalusien erschüttert. Das Epizentrum war in der Nähe der Stadt Granada. Die ist bekannt für die mittelalterliche Burg Alhambra. Je nach Institut lag die Stärke des Bebens zwischen 4,9 und 5,2. Informationen zu Schäden oder Verletzten gibt es bisher nicht.
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2: Lage ist recht entspannt. Auch auf der A5 hatten wir ja gerade gemeldet, dass die Polizei kurzfristig gesperrt hatte. Im Bereich Appenweier alles wieder gut. Die haben ein paar Polster weggeräumt, die da auf der Autobahn rumlagen.
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2: Blitzer stehen an der B31A, Stadtgebiet Freiburg, Lessingstraße, Tempo 30 und neu reingekommen einer in Rastatt an der Kapellenstraße, nochmal eine 30er-Zone.
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0: Und jetzt auch noch Hauser. So haben viele von euch gestern ins Studio geschrieben am Nachmittag und uns Feuer gemeldet im Wald bei Hausach, da oberhalb vom Sportplatz. Sascha Decker von der Feuerwehr in Hausach, was war denn Ihr erster Gedanke, als der Alarm einging und wie schwierig waren die Löscharbeiten?
1: Die ersten Gedanken waren, hoffentlich breitet sich das Feuer noch nicht so schnell aus und wie zugänglich ist der Bereich? Die Löscharbeiten haben sich als relativ schwierig gestaltet aufgrund der sehr schrägen Hanglage und des dichten Bewuchs. Ist hier natürlich auch Manpower gefragt. Viele Einsatzkräfte, vor allem bei der Hitze, ist es natürlich sehr kräftezehrend und die Nachlöscharbeiten brauchen natürlich auch ihre Zeit, um alle Glutlöscher auszumachen.
0: Ja, Stichwort Nachlöscharbeiten, das haben wir in der Woche jetzt gelernt bei den Waldbränden in der Region. Diese Glutnester können ja teils tagelang aktiv sein. Wie ist die aktuelle Lage?
1: Aktuell ist das Feuer aus. Heute Nacht haben wir nochmal mit Wärmebildkamera den betroffenen Bereich kontrolliert. Es wurde hier nochmal abgelöscht. Heute Vormittag wird nochmal kontrolliert und nochmal großflächig die Lage abgelöscht, um wirklich alle verbliebenen Glutnester auszumachen.
0: Danke, Sascha Decker von der Feuerwehr in Hausach nach dem Waldbrand da gestern Nachmittag und in der Nacht. Hier ist Hitradio Ruhr am Samstag.

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1: Wetter. Tatsächlich mal mit ein bisschen Regen. In Offenburg hat man schon eine Stunde des Vergnügen. Und damit es gerecht verteilt wird, bekommt Lahr und der Raum südlich Lahr so bis zur Kante Ettenheim auch noch eine Stunde in Regenfeld ab. Das kommt dann demnächst runter, wird ein bisschen angefeuchtet. Temperaturen aber schon recht hochsommerlich. Wir haben in Appenweier wieder 25 Grad. Sonne ist da bei Andrea und heute Nachmittag ist es weitgehend trocken und sonnig bei Maxi-Werten um 35 Grad.
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1: Um 10.30 Uhr mit Yvonne Stolz.
3: An diesem Wochenende wird in Baden-Württemberg das Lkw-Fahrverbot an Sonn- und Feiertagen gelockert. Hintergrund ist die anhaltende Trockenheit und die damit verbundenen niedrigen Pegelstände in Flüssen wie dem Rhein. Viele Frachtschiffe können nur noch mit deutlich weniger Ladung fahren. Mit der Lockerung will man erreichen, dass vorübergehend mehr Gütertransporte vom Wasserweg auf die Straßen verlegt werden. Bis Ende September werden die Regeln gelockert. Die Maßnahme ist umstritten. Wirtschafts- und Logistikverbände hoffen auf Entlastungen für die Lieferketten. Gewerkschaften warnen vor zusätzlichen Belastungen für Lkw-Fahrer. Der Brand ist gelöscht. Dennoch sind im Hausacher Wald auch heute Vormittag noch Feuerwehrleute. Sie überprüfen das Gebiet auf Glutnester und löschen teilweise noch nach. Das hat uns eben Sascha Decker von der Hausacher Feuerwehr gesagt.
4: Durch das schnelle Bemerken der Bevölkerung und unser schnelles Eingreifen sowie die Hilfe der umliegenden Wehren und Landwirte konnte der Brand schnell eingedämmt werden. Betroffen ist ungefähr eine Fläche von einem Hektar. Hinweise zur Ursache können wir leider keine machen. Die Polizei hat jedoch die Ermittlungen aufgenommen.
3: Derweil hat die Gemeinde Steinach ein Spendenkonto eingerichtet. Auch hier hatte es in dieser Woche einen Waldbrand gegeben. Das Geld soll für die Ausrüstung der Feuerwehr genutzt werden. Außerdem kommt es den Einsatzkräften und ihren Familien zugute. Alle Einzelheiten stehen bei uns auf hitradio.de. 1,5 Jahre nach der Schließung des Birkenhofs sind in Kehl-Neumühl die Arbeiten für den Golf-Erlebnispark gestartet. Jetzt war der symbolische Spatenstich. Auf dem Gelände sollen bis zu 14 Meter hohe Hügel entstehen. In 1 bis 2 Jahren will Geschäftsführer Heiko Hertrich die ersten 9 Spielbahnen eröffnen. Warum die Baustelle vom Erweiterungsbau der Wasserwelt Rulantica profitiert, steht heute in der Kehler Zeitung. In Schuttertal hat eine ausgebüxte Ziege einen Unfall verursacht. Ein Motorradfahrer war gestern Abend am Geißberg gestürzt, weil er wegen des Tiers plötzlich bremsen musste. Über die Schwere der Verletzungen ist nichts bekannt, nur dass das Motorrad stark beschädigt ist. Die Ziege ist von ihrer Eigentümerin eingefangen worden.
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1: Es ist ruhig auf den Straßen.
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1: Blitzer stehen in Bühlertal an der Schulstraße Tempo 30 und in Rastatt an der Kapellenstraße. Nochmal eine 30er-Zone. Kommt gut an.
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0: So klingt er, der Summer of Life auf Hit Radio Ohr. Sunrise Avenue. Und wenn unser Frank Dickerhoff auf der Bühne steht und auflegt, das ist auch fast wie so ein Live-Konzert. Der hat ja ein Mikrofon dabei. Er singt nicht, das kann ich versprechen, aber für alles andere übernehme ich keine Garantie.
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2: Immer wieder Wolken unterwegs und die bringen so ein bisschen Regentropfen vereinzelt halt. In Offenburg kam schon was runter. Es wird am Vormittag und Mittag auch noch ein bisschen was hier und da sein. Am Nachmittag reißt der Himmel dann überall auf. Die Sonne setzt sich durch und wir bekommen heute heiße 35 Grad. Morgen am Sonntag sind mehr Wolken unterwegs, dann kann es gewittern. Topwerte liegen morgen um 32 Grad.
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2: Um 11 mit Yvonne Stolz.
3: Wegen des anhaltenden Niedrigwassers wird an diesem Wochenende in Baden-Württemberg das Lkw-Fahrverbot an Sonn- und Feiertagen gelockert. Damit will man erreichen, dass vorübergehend mehr Gütertransporte vom Wasserweg auf die Straßen verlegt werden. Nach dem tödlichen Unfall zwischen Friesenheim und Oberschopfheim war die B3 noch bis gegen 10 Uhr heute gesperrt. Der 32-jährige Fahrer war um kurz vor 5 mit seinem Golf von der Straße abgekommen, hatte sich überschlagen und wurde aus dem Wagen geschleudert. Mit einem Fanfest feiert der SC Freiburg heute die Saisoneröffnung. Dabei kann man auch den Mannschaftsbus von innen anschauen. Um 14 Uhr startet außerdem das Testspiel gegen Crystal Palace. 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
4: Ich bin Helen Martin. Im Kampf gegen den großen Waldbrand im Hürtgenwald in der Eifel sind seit dem Morgen wieder Löschhubschrauber im Einsatz. Bislang konnten die Helfer verhindern, dass sich das Feuer weiter ausbreitet. Thomas Bremser berichtet.
5: Die Menschen in der Ortsgemeinde Gai können etwas aufatmen. Der Landrat spricht von einer guten Nacht. Es habe sehr gute Fortschritte gegeben und es stehe auch keine riesige Rauchsäule mehr über dem Hürtgenwald. Allerdings dürfen die 1400 Rettungskräfte auch heute nicht mit Regen rechnen. Es zieht sogar Wind auf. Wie sich das auf die Lage auswirkt, ist noch unklar.
4: Bei einem schweren Erdbeben vor der indonesischen Insel Flores sind mindestens 20 Menschen ums Leben gekommen. 6 weitere wurden teils schwer verletzt. Außerdem werden noch Menschen vermisst. Das Beben hatte eine Stärke von 7,7. Die Behörden hatten kurzzeitig auch vor einem Tsunami gewarnt, die Warnung später aber wieder aufgehoben. Der Drogenbeauftragte der Bundesregierung, Streeck, will, dass die geplante Erhöhung der Tabaksteuer deutlich höher ausfällt als vorgesehen. Der Rheinischen Post hatte CDU-Politiker gesagt, es sei nachgewiesen, dass es gesundheitlich sinnvoller ist, wenn Raucher auch wirklich spüren, dass Zigaretten teurer werden. Die Bundesregierung plant bislang 40 Cent mehr pro Zigarettenpackung und Jahr bis 2030. 3 Wochen nach dem islamistischen Terroranschlag auf den Berliner CSD ist in der Bundeshauptstadt heute wieder eine Großveranstaltung. Zur Techno-Parade Rave the Planet werden zehntausende Menschen erwartet. Die Party-Demo ist zwischen dem Brandenburger Tor und der Siegessäule, also ganz in der Nähe des Tatorts des CSD-Anschlags. Die Polizei hat ihre Sicherheitsvorkehrungen erhöht, zum Beispiel durch zusätzliche Hubschrauber, Drohnen und mehr Polizisten.
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2: Hallo, hinterm Lenkrad auf der A5 dauert es ein bisschen länger. Karlsruhe Richtung Basel zwischen Riegel und Thelingen. 1 Kilometer Stau und dann weiter zwischen Thelingen und Freiburg Nord. 1 Kilometer stockend.
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2: Blitzer stehen in Bühlertal an der Schulstraße, Freiburg-Berliner Allee und in Rastatt an der Kapellenstraße. Jeweils Tempo 30.
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0: Bisschen Regen und das tut richtig gut, kriegen wir aktuell hier und da mal ab in Baden. Heute Nachmittag wird es dann trocken sein und sonnig, richtig warm, nochmal 35 Grad und auch der Abend ist trocken. Und das bringt mich zum Open-Air-Kino in Offenburg, ja jetzt das Finalwochenende. Das ist heute ein Film für die komplette Familie. Ganz neu, ja im Kino und heute eben in Offenburg, Open Air. Das Steckerfisch-Fiasko, ja, der Franz Eberhofer. Also der wird ja gespielt von Sebastian Betzel.
1: Ich finde, der Franz Eberhofer ist der Beweis dafür, dass eine Hauptfigur nicht immer eine Katharsis erleben muss und eine komplette Wandlung erleben muss. Generell hat er es mit Veränderungen, hat er es nicht groß und es ist ja, darum geht es ja auch ein bisschen in dieser Reihe. Um Modernisierung und wie wehrt man sich dagegen?
0: Gerade habe ich es schon gesagt. Es ist, finde ich, was für die ganze Familie.
1: Ich sehe das bei diesen großen Kinotouren, die wir immer gemacht haben, dass es keine richtige Zielgruppe gibt. Also es gibt von jung bis alt, beiderlei Geschlechts, egal was. Ich wohne ja in Hamburg und spiele da auch viel Theater. Und da gibt es hochintellektuelle Kollegen, die gerne die Filme mögen. Und es gibt ganz einfacher Mensch, kleine Kinder, uralte Oma, haben wir alles schon bei den Kinotouren gehabt, weil jeder zieht sich so seins aus diesem Kosmos raus und jeder hat so seine Lieblinge. Und das ist das Schöne daran.
0: Das Steckerfisch-Fiasko, heute Open Air in Offenburg beim Kino am Kulturforum. Wichtig nur, die Tickets muss man vorab online buchen beim Forum Cinema in Offenburg. 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
1: Wetter. Ich hatte es euch in La versprochen, ihr kriegt auch ein bisschen was ab. Ein kleineres Regenfeld, da haben wir drüber gesprochen. Jetzt ist es angekommen, leichter Regen, meldet Ralf aus La, 24 Grad. Und ich krieg aus La Sulz auch Regentröpfchen, bestätigt von Wetterwächter Markus. Wir haben uns, glaube ich, noch nie so über Regen gefreut, aber es ist, wie es ist. Heute Nachmittag wird es überwiegend sonnig und trocken sein bei schwülheißen 35 Grad in Baden. Morgen dann so um 32, dichtere Wolken, es kann auch mal ein Gewitter dabei sein.
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1: Es ist 11.32 Uhr und hier ist Yvonne Stolz.
3: An diesem Wochenende wird in Baden-Württemberg das Lkw-Fahrverbot an Sonn- und Feiertagen gelockert. Hintergrund ist die anhaltende Trockenheit und die damit verbundenen niedrigen Pegelstände in Flüssen wie dem Rhein. Viele Frachtschiffe können nur noch mit deutlich weniger Ladung fahren. Mit der Lockerung will man erreichen, dass vorübergehend mehr Gütertransporte vom Wasserweg auf die Straßen verlegt werden. Bis Ende September werden die Regeln gelockert. Der Brand ist gelöscht, dennoch sind im Hausacher Wald auch heute Vormittag noch Feuerwehrleute. Sie überprüfen das Gebiet auf Glutnester und löschen teilweise noch nach. Sascha Decker von der Hausacher Feuerwehr.
4: Durch das schnelle Bemerken der Bevölkerung und unser schnelles Eingreifen sowie die Hilfe der umliegenden Wehren und Landwirte konnte der Brand schnell eingedämmt werden. Betroffen ist ungefähr eine Fläche von einem Hektar. Hinweise zur Ursache können wir leider keine machen, Die Polizei hat jedoch die Ermittlungen aufgenommen.
3: Derweil hat die Gemeinde Steinach ein Spendenkonto eingerichtet. Auch hier hatte es in dieser Woche einen Waldbrand gegeben. Alle Einzelheiten stehen bei uns auf hitradio.de. 1,5 Jahre nach der Schließung des Birkenhofs sind in Kehl-Neumühl die Arbeiten für den Golf-Erlebnispark gestartet. Jetzt war der symbolische Spatenstich. Auf dem Gelände sollen bis zu 14 Meter hohe Hügel entstehen. In 1 bis 2 Jahren will Geschäftsführer Heiko Hertrich die ersten neuen Spielbahnen eröffnen. Warum die Baustelle vom Erweiterungsbau der Wasserwelt Rolantica profitiert, steht heute in der Kieler Zeitung. Der Gästeblock und das Stadion sind ausverkauft. Mehr als 47.000 Fans werden heute Abend beim Südwestderby auf dem Betzenberg erwartet. Der KSC ist mit mehr als 4.700 Unterstützern beim ersten FCK. Das erste Auswärtsspiel für den neuen Cheftrainer Maximilian Senft ist ein Hochrisikospiel mit erhöhtem Polizeiaufgebot.
5: Ich glaube, wir würden uns alle sehr daran erfreuen, wenn es extrem hitzige, heiße, laute Stimmung im Stadion ist, ohne dass dabei Grenzen überschritten werden. Wir haben ja auch alle gegenüber den Kindern im Stadion eine Vorbildwirkung. Bin aber da auch zuversichtlich, dass das gut gelingen wird.
3: Anstoß ist um 20.30 Uhr. Neben Sky läuft das Spiel auch auf RTL.
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1: Auf der 5 Karlsruhe Richtung Basel zwischen Herbolzheim und Riegel. 1 Kilometer Stau im Baustellenbereich.
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1: Und Blitzer stehen im Bühlertal an der Schulstraße, Freiburg-Berliner Allee, La, an der Rainer-Haugs-Straße und in Rastatt an der Kapellenstraße. Dann gibt's noch eine ganze Latte Anhängerblitzer. Es ist fast ein Dutzend. Die checkt ihr immer auf der hitradio.de. Gute Fahrt.
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0: 10:45 am Samstag. Ja, das ist Rob. Applaus für Katy Perry unbedingt noch erlaubt. Jede Stunde geht es ja so weiter im Summer of Live. Die größten Live-Hits. Und in dieser Woche haben wir in den Schwarzwald drauf geschaut. Ich check ja gerne jede Woche mal so ab im Prämien-Shop, also was ihr für eure Orbits aktuell so bekommen könnt. Und wir hatten ja Lust auf eine Auszeit im Schwarzwald. Haben diese Woche schon kennengelernt, dieses sausympathische junge Paar, Christina und Kevin. Die machen ja zusammen oberhalb von Bühlertal da die Edelfuchs-Lodge. Warum heißt die eigentlich Edelfuchs-Lodge?
1: Ja, wir sind mitten im Schwarzwald. Dafür steht nämlich auch der Fuchs, ein ja, typisches Tier im Schwarzwald und wie wir auch finden, ein sehr schönes Tier. Edel steht dafür, dass es halt nicht der klassische, in Anführungsstrichen, alte Schwarzwald ist, sondern eher der moderne Schwarzwald mit einem ja, kleines bisschen Luxus, den man sich einfach so im Alltag auch mal ja, gönnen kann.
2: Und das kombiniert, passt halt wunderbar in die Umgebung, passt wunderbar in den Nordschwarzwald, wo wir anzutreffen sind und von daher perfekter Name.
0: Wie genau komme ich denn da hin?
2: Uns findet man unweit von der B500 entfernt im Nordschwarzwald, oberhalb vom Bühlertal, da wo die schicke Hundseck-Ruine ist, knapp unterhalb, man sieht sie von uns aus aber nicht.
0: Und jetzt habe ich gesagt, es gibt im Prämien-Shop eben so einen Gutschein, da kann man sich eine Auszeit holen, eine Übernachtung, aber eben nicht im Haus, also das Gebäude ist ja auch mit vielen schönen Zimmern und saugemütlich, aber vor diesem Haus, da steht halt ein echtes Highlight, das ist, wie soll man es beschreiben? Also ihr nennt es Glamping Dome.
1: Es nennt sich Dome. Man kann sich vorstellen wie so eine Kuppel. Die ist von außen grün, dass sie sich schön in den Schwarzwald ja integriert. Und wenn du drin liegst, liegst du quasi im Bett. Und die eine Seite des Glamping Domes ist mit einer durchsichtigen Folie, sodass du, wenn du im Bett liegst, einmal wirklich den gigantischen Ausblick raus in die Natur hast. Und es einfach einmalig ist, dort morgens aufzuwachen und einfach direkt rauszublicken.
0: Klingt so schön, wie es ist. Und ihr kriegt für eure Orbits jetzt eben im Prämien-Shop eine Übernachtung in diesem Glamping-Dome. Mal reingehen auf die hitradio-uhr.de.

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1: Wetter. Wir freuen uns wirklich über jeden Regentropfen in diesen Tagen. In Steinach kommt gerade ein bisschen was runter, 26 Grad, meldet Selina ins Studio rein. Zum Nachmittag wird es überwiegend sonnig sein, heiße 35 bis 36 Grad in Baden. Morgen, der Sonntag, bringt mehr Wolken, kann auch mal ein Gewitter dabei sein. Regen möglich, mal gucken wie viel. Maxi-Werte liegen morgen so bei 32 Grad.
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1: Um 12 Uhr mit Yvonne Storz.
3: Wegen des anhaltenden Niedrigwassers wird an diesem Wochenende in Baden-Württemberg das Lkw-Fahrverbot an Sonn- und Feiertagen gelockert. Damit will man erreichen, dass vorübergehend mehr Gütertransporte vom Wasserweg auf die Straßen verlegt werden. Nach dem Waldbrand in Steinach in dieser Woche hat die Gemeinde für die Einsatzkräfte ein Spendenkonto eingerichtet. Das Geld soll für die Ausrüstung der Feuerwehr genutzt werden. Außerdem kommt es den Einsatzkräften und ihren Familien zugute. Alle Einzelheiten stehen auf hitradio.de. Mit einem Fanfest feiert der SC Freiburg heute die Saisoneröffnung. Dabei kann man auch den Mannschaftsbus von innen anschauen. Um 14 Uhr startet außerdem das Testspiel gegen den Conference League-Sieger Crystal Palace. 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
4: Ich bin Helen Martin. Die Zahl der Hitzetoten in Deutschland könnte höher sein als bisher angenommen. Das hat der Geschäftsführer der Vereinigung für Intensiv- und Notfallmedizin Jan Senz den Funke-Zeitungen gesagt. Das Robert-Koch-Institut geht von 12.500 Hitzetoten bislang aus. Jan Senz hält das aber für zu niedrig, zum Beispiel weil viele Todesfälle nicht hitzebedingt erfasst werden würden. Ein mittelschweres Erdbeben hat in der Nacht den Süden Spaniens erschüttert. Das Epizentrum liegt am Rand der historisch bedeutenden Stadt Granada. Jana Kramer hat die Einzelheiten.
5: Mitten in der Nacht wurde die beliebte spanische Ferienregion von dem Beben erschüttert. Über Verletzte ist bislang nichts bekannt. Es gab aber Steinschläge und Schäden an mehreren Gebäuden. Ein deutlich stärkeres Beben traf die Küste vor der indonesischen Urlaubsinsel Flores. Dort kamen laut Behörden mindestens 20 Menschen ums Leben. In den Trümmern eingestürzter Häuser wird noch nach Verschütteten gesucht.
4: In mehreren Teilen von Deutschland wüten aktuell Waldbrände. Grünen-Chef Banaschak hat der Bundesregierung deshalb ignorante Realitätsverweigerung in der Klimapolitik vorgeworfen. Die Klimakrise sei kein abstraktes Zukunftsszenario, sondern bittere Realität, hat Banaschak der Rheinischen Post gesagt. Er fordert, Klimaschutz und Klimaanpassung ins Grundgesetz aufzunehmen. Bauarbeiter renovieren einen Keller und finden auf einmal Gold im Wert von 9 Millionen Euro. Genau das ist in Belgien passiert. Laut Polizei handelte es sich um ungefähr 50 Goldbarren und viele Goldmünzen. Belgische Medien berichten, dass der Goldschatz im Haus einer Wohltätigkeitsorganisation in den Kellerwänden eingemauert war. Woher das Gold kommt, ist bisher unklar.
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7: A5 Karlsruhe Richtung Basel. Da haben wir einen Stau bzw. stockender Verkehr zwischen Herbolzheim und Riegel in der Baustelle.
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7: In Bühlertal wird geblitzt, in der Schulstraße in Freiburg in der Berliner Allee, in Lahr auf der Rainer-Haunz-Straße, in Kuppenhain in der Weingartenstraße und zwischen Schollbronn und Völkersbach.
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7: Hallo, hallo, schönes Wochenende wünsche ich euch.

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0: Hier ist Radio Ohr. Ich wünsche euch ein schickes Wochenende. Wann habt ihr eigentlich das letzte Mal ein Buch in der Hand gehabt und so richtig die Welt um euch herum vergessen durch dieses Buch? Genau darum geht es bei einer schicken Aktion, die es gerade gibt hier in Baden-Württemberg. Nennt sich Heiß aufs Lesen. Und was genau dahinter steckt, das klären wir nachher in einer halben Stunde. Ist wirklich toll und gerade bei der Hitze draußen kann man sich ja schon mal in einer kühlen Bibliothek verkriechen und die Zeit vergessen. Und weil wir gerade beim Lesen sind, Lesen verlängert das Leben. Wie das geht, hat meine liebe Kollegin Angela rausgefunden. Da gibt's nämlich eine aktuelle Studie, ne?
1: Das war eine Langzeitstudie der Yale-Universität in den USA. Über 12 Jahre ging die. Verglichen wurden Buchleser und Nichtleser. Dann haben sich die Forschenden angeschaut, wie lang dauert's denn, bis 20% der jeweiligen Gruppe verstorben sind. Und bei den Nichtlesenden hat das gut 7 Jahre gedauert, bei denen, die lesen, 9 Jahre. Die Leserinnen haben also im Schnitt noch fast 2 Jahre länger gelebt.
0: Das ist ja verrückt. Und was sind da die Gründe?
1: 2 Dinge sind es, sagen die Forschenden. Erstens das sogenannte tiefe Lesen als Gehirntraining. Also das Gehirn muss ja ständig Verknüpfungen herstellen zu vorher gelesenen Kapiteln zum Beispiel. Das trainiert das Gehirn und diese geistige Fitness hilft dann im Alter. Und zweitens, beim Lesen versetzen wir uns in die Figuren hinein. Das führt zu besseren sozialen Beziehungen und besserer psychischer Gesundheit.
0: Großartig, da passt die Aktion hier in Baden-Württemberg Heiß aufs Lesen natürlich perfekt dazu. Darüber reden wir gleich in einer halben Stunde.

0: Olivia Rodrigo mit Drop Dead hier bei Hitradio Ohr. Und gleich haben wir Michael Schulte für euch mit dem zerbrochenen Sonnenschein. I'll take the broken sunshine, I'll be old. Der ist alles andere als kaputt. Der Sonnenschein funktioniert prima. Broken Sunshine gibt's gleich.
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2: Das wird wieder ordentlich Gewächshaus heute am Samstag. Micha aus Ettenheim, der meldet uns auch schon sehr heiße Temperaturen vor der Haustür und es wird noch heißer. Bis zu 36 Grad heute, viel Sonne und eine amtliche Hitzewarnung. Vereinzelt können sich auch Gewitter entwickeln, die sind aber nicht überall dabei. Morgen bleibt's mit 31 Grad nochmal richtig heiß, allerdings steigt die Gewittergefahr weiter an und am Montag kommt dann die Abkühlung mit 28 Grad maximal.
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3: An diesem Wochenende wird in Baden-Württemberg das Lkw-Fahrverbot an Sonn- und Feiertagen gelockert. Hintergrund ist die anhaltende Trockenheit und die damit verbundenen niedrigen Pegelstände in Flüssen wie dem Rhein. Viele Frachtschiffe können nur noch mit deutlich weniger Ladung fahren. Mit der Lockerung will man erreichen, dass vorübergehend mehr Gütertransporte vom Wasserweg auf die Straße verlegt werden. Bis Ende September werden die Regeln vorerst gelockert. Nach dem Waldbrand in Steinach in dieser Woche hat die Gemeinde für die Einsatzkräfte ein Spendenkonto eingerichtet. Das Geld soll für die Ausrüstung der Feuerwehr genutzt werden. Außerdem kommt es den Einsatzkräften und ihren Familien zugute. In einer Mitteilung bedankt sich Bürgermeister Benedikt Eisele bei allen Einsatzkräften. Die Zusammenarbeit habe sehr gut funktioniert und Schlimmeres verhindert. Mit einem Fanfest feiert der SC Freiburg heute die Saisoneröffnung. Mit am Start ist Stadionmoderator Stefan Meyer.
4: Es gibt ganz viele Stände, Sponsoren, Partner präsentieren sich. Man kann in den Mannschaftsbus rein und dann haben wir ein buntes Bühnenprogramm auch auf der Bühne. Oliver Leki, Jochen Seier werden da sein, Spielerinnen von der SC Frauen-Bundesliga-Mannschaft. Also lohnt sich auf jeden Fall.
3: Für den SC ist heute auch das letzte Testspiel. Gegner ist der Conference League-Sieger Crystal Palace.
4: Wird knackig auf jeden Fall und ein guter Testgegner, weil es ja dann auch schon losgeht, dann in der Conference-Playoff-Phase.
3: Anstoß ist um 14 Uhr. Der Gästeblock und das Stadion sind ausverkauft. Mehr als 47.000 Fans werden heute Abend beim Südwest-Derby auf dem Betzenberg erwartet. Der KSC ist mit mehr als 4.700 Unterstützern beim ersten FC Kaiserslautern. Das erste Auswärtsspiel für den neuen Cheftrainer Maximilian Senft ist ein Hochrisikospiel mit erhöhtem Polizeiaufgebot.
5: Ich glaube, wir würden uns alle sehr daran erfreuen, wenn es eine extrem hitzige, heiße, laute Stimmung im Stadion ist, ohne dass dabei Grenzen überschritten werden. Wir haben ja auch alle gegenüber den Kindern im Stadion eine Vorbildwirkung. Bin aber da auch zuversichtlich, dass das gut gelingen wird.
3: Anstoß ist um 20.30 Uhr. Neben Sky läuft das Spiel auf RTL.
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2: Da dauert es länger auf der A5 Karlsruhe Richtung Basel zwischen Herbolzheim und Riegel in der Baustelle.
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2: Blitzermäßig ist einiges los in Bühlertal. In der Schulstraße wird geblitzt, in Freiburg, in der Berliner Allee, in Lahr auf der Rainer-Haunks-Straße, in Kuppenhain, Weingartenstraße und es wird geblitzt zwischen Schöllbronn und Völkersbach.
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0: live hier bei Hitradio Ohr noch den ganzen August lang. Da braucht er gar nicht auf Live-Konzerte zu gehen. Die kriegt er alle hier bei uns. Ich wünsche euch ein schönes Wochenende. OMD haben wir gerade gehört mit Nola Gay. Und wir haben vorhin schon gelernt, Lesen verlängert das Leben. Da gibt es tatsächlich eine aktuelle Studie dazu. Und weil wir gerade beim Lesen sind, wir haben eine wunderbare Aktion hier in Baden-Württemberg, die da heißt Heiß aufs Lesen. Und was da genau dahinter steckt, das weiß unser Elias.
1: Ja, gerade im Zeitalter von Handys, Social Media und Co. nehmen immer weniger Kinder ein richtiges Buch in die Hand. Mhm. Die Aktion Heiß auf Lesen kommt vom Land Baden-Württemberg und, unschwer zu erraten, soll die Kinder und Jugendlichen zum Lesen motivieren. Bei uns im Regierungsbezirk Freiburg machen 46 Gemeinde- und Stadtbibliotheken mit, darunter Oberkirch, Offenburg, Lahr und auch Kehl. Man geht einfach hin, holt sich eine Anmeldekarte und für jedes gelesene Buch gibt's einen Stempel. Und schon ab dem ersten Stempel hat man die Chance auf einen Preis. Mit dabei sind da zum Beispiel auch Karten für den Europapark. Die Aktion dauert noch bis zum 19. September.
0: Na, das ist ja mal geil. Also, alle Leseratten ab in die Bibliotheken und da ist es auch schön kühl. 46 Bibliotheken in der Region machen mit bei Heiß auf Lesen.
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0: Von einer wunderbaren Frau geht's hier bei Hitradio Ohr gleich zur nächsten von Adele, nämlich zu Dua Lipa. Break My Heart. In 2 Minuten.
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3: Wir winken nach Gengenbach zu Sabine und die sagt, sie liebt diese heißen Sommertage. Naja, Jacke brauchen wir definitiv keine heute. 36 Grad für den Samstag. Dazu gibt's eine wirklich hohe Wärmebelastung, passt schön auf euch auf. Und wir haben auch eine leichte Gewittergefahr. Also es kann überall noch Blitz und Donner geben, muss aber nicht sein. Morgen dann steigt die Gewittergefahr weiter für den Sonntag. Da kann es auch ordentlich krachen. 31 Grad stehen dann für morgen auf dem Plan. Und Montag wird's dann ein Stück kühler.
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4: Nach einem tödlichen Unfall zwischen Friesenheim und Oberschopfheim war die B3 heute früh stundenlang gesperrt. Der 32-jährige Fahrer war um kurz vor fünf mit seinem Golf von der Straße abgekommen, hatte sich überschlagen und wurde aus dem Wagen geschleudert. In Schramberg-Sulgen hatte gestern zuerst eine Thuja-Hecke und dann eine Wiesenfläche gebrannt. Die Polizei hat die Ermittlungen aufgenommen. Demnach hatten sich offenbar dort zuvor Kinder und Jugendliche aufgehalten. In Kehl-Neumühl sind mit dem symbolischen Spatenstich jetzt offiziell die Arbeiten für den Golf-Erlebnispark gestartet. Auf dem bisherigen Gelände des Birkenhofs sollen in 1 bis 2 Jahren die ersten 9 Spielbahnen in Betrieb gehen. 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
5: Ich bin Helen Martin. Sowohl die spanischen als auch die marokkanischen Sicherheitsbehörden sind in Alarmbereitschaft. In sozialen Medien kursieren wieder Inhalte, die Migranten dazu aufrufen, die Grenze zur spanischen Exklave Ceuta in Nordafrika zu überqueren. Vor allem Marokko hat deshalb seine Sicherheitsvorkehrungen deutlich verstärkt. Die Behörden wollen verhindern, dass sich die Ereignisse von Ende Juli wiederholen. Da hatten Zehntausende Menschen versucht, nach Ceuta und damit in die EU zu kommen. Die Feuerwehr in der Eifel ist sehr zufrieden damit, wie die Löscharbeiten beim Waldbrand im Hürtgenwald laufen. Jetzt hängt viel davon ab, wie das Wetter wird. Böiger Wind könnte den Einsatz erschweren. Mehr dazu von Thomas Bremser.
6: Mehrere Löschhubschrauber und Wasserwerfer sind im Einsatz. Auch Landwirte helfen, Wasser ranzuschaffen. Die Feuerwehr geht davon aus, dass sie noch mehrere Tage im Einsatz sein wird. Am Nachmittag will sich NRW-Ministerpräsident Wüst ein Bild von der Lage machen. Er will auch den derzeit 1400 Rettungskräften danken, die im Einsatz sind.
5: Immer wieder wird ja über ein mögliches Social-Media-Verbot für Kinder und Jugendliche diskutiert. Der Suchtbeauftragte der Bundesregierung, Streeck, hat gefordert, dass solche Beschränkungen zeitnah kommen. Der Rheinischen Post hat der CDU-Politiker gesagt, dass Kinder unter 13 Jahren Social Media künftig nicht mehr allein nutzen dürfen sollen. Ausnahmen soll es für kindgerechte Angebote oder mit Elternbegleitung geben. Für ältere Jugendliche soll es abgestufte Regeln geben. Seit über einer Woche gibt es am Flughafen von Catania auf Sizilien Einschränkungen, weil der Vulkan Ätna Asche und Lava spuckt. Jetzt macht der Flughafenbetreiber aber vorsichtig Hoffnung, weil die Warnstufe von Rot auf Orange runtergestuft wurde. Noch bis 14 Uhr startet oder landet kein Flugzeug. Wie es danach weitergeht, ist noch offen.
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3: Da dauert es länger auf der A5 Karlsruhe Richtung Basel zwischen Herbolzheim und Riegel in der Baustelle.
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3: Blitzermäßig ist einiges los in Bühlertal. In der Schulstraße wird geblitzt, in Freiburg, in der Berliner Allee, in Lahr auf der Rainer-Haunks-Straße, in Kuppenhain, Weingartenstraße und es wird geblitzt zwischen Schöllbronn und Völkersbach.
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3: Ich hoffe, ihr habt ein schönes Wochenende.

Wir feiern die Klassiker hier bei Hitradio Ohr und wir feiern natürlich auch Strange Love von Depeche Mode. Ich wünsche euch ein schönes Wochenende. Wir kommen zu einem Mann, über dessen Tattoos könnte man eigentlich wirklich eine separate Sendung machen. Aber eines seiner Tattoos hat tatsächlich eine ziemlich kuriose Geschichte. Unter seinem linken Schlüsselbein steht 17 Black. Und das hat nichts mit irgendeinem geheimen Code zu tun, sondern mit einem verlorenen Roulette-Spiel. Harry Styles hat nämlich beim Roulette auf die 17 in Schwarz gesetzt und verloren. Und statt sich drüber aufzuregen, hat er sich die Zahl anschließend wirklich tätowieren lassen. Frei nach dem Motto, wenn schon verlieren, dann bitte so, dass man sich auch Jahre später noch dran erinnert. Harry Styles gibt's jetzt hier bei Hitradio Ohr mit American Girls.

0: Tag und einen schönen Sommertag wünscht euch das Hühnchen hier bei Hitradio Ohr. Gleich gibt's Zara Larsen mit Memory Lane. So I walk myself down Memory Lane. I still hold on to. In 3 Minuten.
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ein Fußballfeld davor hast, ne? Kannst du eine Runde Kicker gehen? Ist eigentlich einmalig. Ey Leute, mal eine persönliche Frage an euch. Ist hier irgendwem noch kalt? Also mir ist es noch ein bisschen kalt. Ich fröstel ja ein bisschen. Ich komme ja ursprünglich aus dem Süden, ne? Und ich finde, zu so einem geilen Konzert, was wir hier definitiv haben, gehört zu einer Durchschnittstemperatur von Minimum 30 Grad. Meine Wärmerezeptoren auf der Haut, meine Haare, davon habe ich ganz schön viele, die messen gerade so 20. Da ist so Platz für 10 Grad nach oben. Und das kriegen wir nur hin, indem wir jetzt gemeinsam etwas sporten, Leute. Okay? Und zwar gehen wir jetzt mal alle schön in die Knie runter. Ein bisschen was für Bauch, Beine, Po machen auf dem Konzert, ist doch geil, oder? Können alle runtergehen? Geil! Leute! Und wenn wir jetzt richtig am Rad drehen, die Band und ich, dann tut ihr uns das gleich. Und springt, was das Zeug hält. Ist es klar, Hamburg? Geil! Okay, dann bleibt nochmal kurz unten und ich zähle euch ein, Leute. Kurz Energie holen.

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2: So, da geht's nach Haslach im Kinzigtal. Zum Thomas, liebe Grüße. Und ja, Schatten, sein Lieblingsplatz, hat er uns geschrieben. Bis zu 36 Grad, da ist das aber auch kein Wunder heute. Überwiegend Sonne. Amtliche Hitzewarnung vom Deutschen Wetterdienst, passt schön auf euch auf. Und es bilden sich immer wieder einzelne kleine Gewitter. Morgen bleibt es nochmal heiß mit 31 Grad. Auch morgen sind Gewitter dabei. Die Chance auf Gewitter steigt morgen sogar noch an. Und ab Montag wird es dann ein ganzes Stück kühler.
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2: In der Ortenau ist alles relativ ruhig auf den Straßen, aber auf der Autobahn, da ist was los. Auf der A5 zum Beispiel. Karlsruhe Richtung Basel ab Abfahrt Karlsruhe Mitte. Da haben wir momentan Stau. Das staut sich auch auf der A8 weiter. Also habt da ein bisschen Geduld.
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2: Es steht ein Blitzer in Kuppenheim, in der Weingartenstraße und auf der Straße zwischen Schöllbronn und Völkersbach.
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0: Wochenende in der Ortenau. Ich wünsche euch einen schönen Samstag mit Hitradio Ohr. Und für heute Abend seid ihr mit Sicherheit schon verplant. Aber wie sieht's denn mit dem nächsten Wochenende aus? Da hat unsere Regina nämlich auch schon wieder einen tollen Tipp für euch.
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2: Die Ringsheimer, die feiern Jubiläum 800 Jahre und sie laden euch ein zum Wein- und Gassenfest vom 22. bis zum 24. August. Los geht's am Samstag um 18 Uhr mit dem Fassanstich. Macht natürlich Pascal Weber, der Bürgermeister. Und danach gibt's dann Live-Mucke auf mehreren Bühnen. Am Sonntag wird dann ab 11 Uhr bewirtet und auch da wieder den ganzen Tag Live-Musik und auch ab Montag geht's um 11 Uhr weiter. Da könnt ihr lecker essen, lecker trinken. Danach gibt's noch eine Verlosung vom Ferienprogramm-Quiz und auch Live-Musik, ein DJ und auch noch Tanzaufführungen. Und an allen Tagen gibt's immer wieder coole Shows, zum Beispiel eine Hochmast-Motorrad-Show. 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Ich wünsche euch ganz viel Spaß dabei, eure Regie.

0: Ex-Ambassadors mit Renegades. Lang nicht mehr gehört. Ich wünsche euch ein schönes Wochenende mit Hitradio Ohr und gleich mit Astis. Und Touch Me. Und das in 3 Minuten.
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2: Das Gute an der Wärme ist, dass der Kaffee nicht kalt wird, hat uns Nicole aus Hausach geschrieben. Das stimmt allerdings. Bis zu 36 Grad, das ist angenehme Trinktemperatur vom Kaffee. Und extrem warm. Auch heute wieder, passt schön auf euch auf. Wir haben auch Gewitter dabei, die es ab und zu geben kann. Und morgen machen wir eigentlich das Gleiche. Morgen wird es noch nicht ganz so heiß. 31 Grad gibt es für den Sonntag. Auch morgen ein paar Gewitter am Start. Und Montag dann endlich ein bisschen Abkühlung. Maximal 28 Grad für den Wochenstart.
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3: Ich bin Stefan Schütz. 3 Jahre nach dem Start wird Ende des Monats die Ortenau-Mobil-App eingestellt. Ab September werden die Angebote in die KVV-RegioMove-App integriert. Damit will der Ortenau-Kreis eine bestehende Plattform nutzen und so Betriebskosten sparen. Die Nutzerkonten aus der Ortenau-Mobil-App werden dann gelöscht oder anonymisiert. Wer die App des Karlsruher Verkehrsbundes dann nutzen will, muss sich neu registrieren. Temperaturen von teilweise bis zu 39 Grad. Seit Tagen hat die Hitzewelle Deutschland fest im Griff und darunter leiden vor allem alte Menschen. Die Gewerkschaft Verdi hat über 300 Pflegekräfte in Seniorenheimen befragt. Die berichten von Temperaturen von bis zu 45 Grad in den Einrichtungen. Teilweise hat das befragte Personal auch berichtet, dass die Hitze zu Kreislaufzusammenbrüchen, Dehydrierung und auch Todesfällen geführt hat. Am 1. September startet das neue Ausbildungsjahr und wer noch eine Stelle sucht, hat gute Chancen. Rund 162.000 Ausbildungsplätze sind aktuell unbesetzt, wie die Chefin der Bundesagentur für Arbeit Nahles dem Deutschlandfunk gesagt hat. Sie betont, eine Ausbildung lohne sich, auch weil dann die Wahrscheinlichkeit sinke, später arbeitslos zu werden. Nahles ist allerdings auch beunruhigt, weil immer weniger Betriebe Ausbildungsplätze anbieten. Die auf Sizilien gestrandeten Urlauber hoffen, dass sie die Insel bald verlassen können. Heute soll der Flugbetrieb am Airport Catania wieder aufgenommen werden. Offen ist, in welchem Umfang. Vorher wurde wegen des Ausbruchs des Vulkans Ätna die Warnstufe von Rot auf Orange herabgestuft. Passagiere sollen sich bei ihren Fluggesellschaften informieren, bevor sie zum Flughafen fahren. In rund 2,5 Wochen beginnt die Fußball-Bundesliga. Davor steht der Franz-Beckenbauer-Supercup an. Da muss der FC Bayern in Dortmund ran. Heute testen die Münchner gegen Leipzig. Fabian Schaffer hat die Details.
4: Dabei kommt es zum Wiedersehen mit einem alten Bekannten. RB-Coach Martin de Michelis trug zwischen 2003 und 2011 das Trikot der Münchner. Von bislang 25 Aufeinandertreffen gewannen die Bayern 15 gegen die Sachsen. 3-mal konnte RB siegen. Wer diesmal die Nase vorne hat, entscheidet sich ab 15.30 Uhr. Da ist Anstoß in München.
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2: In der Ortenau ist alles relativ ruhig auf den Straßen, aber auf der Autobahn, da ist was los. Auf der A5 zum Beispiel. Karlsruhe Richtung Basel ab Abfahrt Karlsruhe Mitte. Da haben wir momentan Stau. Das staut sich auch auf der A8 weiter. Also habt da ein bisschen Geduld.
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2: Es steht ein Blitzer in Kuppenheim, in der Weingartenstraße und auf der Straße zwischen Schöllbronn und Völkersbach.
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2: Hier, ich wünsche euch einen schönen Samstag.

0: Ich weiß, es ist ein bisschen schwer, bei den Temperaturen drüber zu reden, aber Freunde, in 4 Monaten sind wir mitten in der Adventszeit. Da führt kein Weg dran vorbei. Hier ist Radio Ohr und deswegen müssen wir jetzt mal über diese wunderschöne Zeit reden. Und die Zeit davor, da passiert nämlich in Sachen Schwarzwald-Adventskalender so einiges. Ja, es sind heute schon
1: Weihnachten. Im letzten Schritt wurden unsere Adventskalender gestanzt. Das heißt, sie haben schon ihre Adventskalender-typische Form bekommen. Und die Türchen, die gehen auch schon auf.
2: Das knackt ja hier wunderbar, oder?
1: Und nach dem Schritt, der jetzt kommt, ist die Verpackung auch schon fertig.
3: Da klebe der Adventskalender.
1: Das ist Ludwig Breik. Er bedient die Klebemaschine bei Karl Knauer in Biberach. Aber bevor es da losgeht, müssen wir uns erstmal noch schick machen. Mit einem schönen grauen Schutzmantel und einer Haarhaube, damit auch ja kein Staub, Fusseln oder Haare an den Kalender kommen.
3: Dass keine Macke drin sind und das alles einfach perfekt ist.
1: Und dann, bei der Maschine angekommen, gibt's schon die erste Überraschung.
4: Die Maschine ist wunderschön dekoriert. Überall stehen unsere Adventskalender.
3: Ja, die habe ich dekoriert, weil es einfach ein wunderbares Bild ist mit den Motiven da drauf.
4: Das hören wir doch gerne.
3: Ja, absolut.
1: Vorne kommen die Kalender rein und hinten raus und alles, was dazwischen passiert, ist komplett vollautomatisch.
3: Also die ganze Maschine bewegt sich fast. Hier war der Leimauftrag im Unterleimwerk. Und hier geht es in die Ballstation. In der Ballstation werden sie zusammengelegt, dass es genau passt. Übergabeband und Pressband, dass der Kalender auch gut klebt. Das sind halt alles so Spezialisierungen, wo man schon jahrelang dann gearbeitet hat.
1: Nach dem Kleben sind die Kalender zwar noch flach, aber nur ein Handgriff, einmal gezielt drücken an der Seite und vor dir steht ein fertiger Karton.
3: So wie sie oben draufstehen auf unserem Pressband, so sehen sie zu Hause aus.
1: Aber natürlich, bevor die Kalender bei euch zu Hause ankommen, fehlt noch der allerwichtigste Schritt von allen, finde ich zumindest. Natürlich die Überraschungen reinmachen.
0: Boah! 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

0: Tampa City Self-Aware. Hier ist Hitradio Ohr. Schönen Samstag. Gleich gibt's Tate McRae mit You Broke Me First. You broke me first. Geile Nummer. Da wird's ganz gemütlich zum Samstagnachmittag. Und das in 3 Minuten.
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2: Ja, der Frank hat ein echtes Hochsommerprogramm heute. Der hat nämlich den Grill angeworfen. Na, sehr schön. Bei 36 Grad ist das eine Herausforderung. Wärmebelastung ist wirklich sehr, sehr hoch. Passt schön auf euch auf. Wir haben auch eine Warnung vom Deutschen Wetterdienst. 36 Grad unsere Höchsttemperatur. Morgen sind es dann 31 Grad. Gewitter sind auch für den Sonntag dabei. Montag geht's am Thermometer ein ganzes Stück nach unten. Nur noch höchstens 28 Grad.
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2: In der Ortenau ist alles relativ ruhig auf den Straßen, aber auf der Autobahn, da ist was los. Auf der A5 zum Beispiel. Karlsruhe Richtung Basel ab Abfahrt Karlsruhe Mitte. Da haben wir momentan Stau. Das staut sich auch auf der A8 weiter. Also habt da ein bisschen Geduld.
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2: Es steht ein Blitzer in Kuppenheim, in der Weingartenstraße und auf der Straße zwischen Schöllbronn und Völkersbach.
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0: Nach welche Live-Konzerte habt ihr in diesem Jahr schon erlebt? Falls es noch gar keins war, ist nicht schlimm. Wir bringen euch ja die Live-Konzerte direkt hier ins Radio, so als wärt ihr dabei. Und da habe ich jetzt einen ganz besonderen Song für euch aus den 80ern. Da hat nämlich Pat Benatar gesagt, ach, ich mache ein schönes Live-Album und ich brauche noch einen Song dafür. Und hat dann jemanden ganz besonderen beauftragt, nämlich Mike Chapman. Der hat eine ganze Reihe Hits geschrieben für Susie Quattro zum Beispiel, für The Sweet, für Smokey und so weiter und so fort. Und dem hat Pat Benatar eben auch diesen Song zu verdanken. Kennen wir alle, können wir alle mitsingen. Love is a Battlefield, hier in der Live-Version.
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0: Das ist das perfekte Motto für diesen 36 Grad warmen Samstag. Sie hat nichts weiter an als das Radio. Roxette, she's got nothing on but the radio. Hier bei Hit Radio Ohr und gleich gibt's Tom Gregory. Sing for me, my darling. Won't you sing it for me? Mit Fingertips. In 3 Minuten.
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2: Das wird wieder ordentlich Gewächshaus heute am Samstag. Micha aus Ettenheim, der meldet uns auch schon sehr heiße Temperaturen vor der Haustür und es wird noch heißer. Bis zu 36 Grad heute, viel Sonne und eine amtliche Hitzewarnung. Vereinzelt können sich auch Gewitter entwickeln, die sind aber nicht überall dabei. Morgen bleibt es mit 31 Grad nochmal richtig heiß, allerdings steigt die Gewittergefahr weiter an und am Montag kommt dann die Abkühlung mit 28 Grad maximal.
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3: Ich bin Stefan Schütz. In Friesenheim soll ein neues Wohngebiet entstehen. Die Gemeinde und Badenova haben den Vertrag für das Neubaugebiet Eschental unterzeichnet. Auf über 60.000 Quadratmetern sollen etwa 95 Wohnungsgrundstücke entstehen. Außerdem sind ein Kindergarten und ein Spielplatz vorgesehen. Der Gemeinderat hatte dafür bereits im Juli den Auftrag zur Erschließung des Gebiets vergeben für knapp 2 Millionen Euro. Das Niedrigwasser in den Flüssen könnte dazu führen, dass die Bahn wieder alte Güterwaggons auf die Schiene stellt. DB Cargo will sie reaktivieren, um ausfallende Schifftransporte zu kompensieren, berichtet die Rheinische Post. Thomas Bremser berichtet.
4: 900 Güterwagen könnte die Bahn mobilisieren. Das entspräche einer Ladung von 200 Schiffen. Die können derzeit kaum noch Ladung transportieren, weil zu wenig Wasser in den Flüssen ist. Darum will Verkehrsminister Bilger Schiffsfracht auf Schienen und Straßen verlagern. Einige Bundesländer haben deshalb schon das Lkw-Verbot an Sonntagen gelockert.
3: Vorsichtiges Aufatmen bei der Bekämpfung des größten Waldbrands in der Geschichte von Nordrhein-Westfalen im Hürtgenwald. Die Feuerwehr ist sehr zufrieden mit dem bisherigen Erfolg des Löscheinsatzes. Es besteht aber noch die Sorge, dass Wind die Flammen wieder anfachen könnte. Seit Donnerstag kämpfen in der Eifel an der Grenze zu Belgien hunderte Einsatzkräfte gegen den Brand. Der Ortsteil Gai wurde evakuiert. Spanische und marokkanische Sicherheitsbehörden sind in Alarmbereitschaft. In sozialen Medien wird dazu aufgerufen, die Grenze zur spanischen Exklave Ceuta in Nordafrika zu überqueren. Vor allem Marokko hat deshalb seine Sicherheitsvorkehrungen deutlich verstärkt. Es soll verhindert werden, dass sich die Ereignisse von Ende Juli wiederholen. Zehntausende hatten versucht, nach Ceuta zu kommen, in der Hoffnung auf ein besseres Leben in der EU. In Berlin ist bei hochsommerlichen Temperaturen die Techno-Parade Rave the Planet gestartet. Bis zu 300 Teilnehmer wurden im Vorfeld im Tiergarten erwartet. Wegen des islamistischen Terroranschlags beim Christopher Street Day vor 3 Wochen läuft die Veranstaltung unter verstärkten Sicherheitsvorkehrungen. Rund 1500 Polizisten sind im Einsatz, dazu Hubschrauber und Drohnen.
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2: Und da klemmt so ein bisschen auf der A5 Basel Richtung Karlsruhe zwischen Riegel und Brust. Da haben wir 6 Kilometer Stau, da braucht er circa eine halbe Stunde länger.
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2: Und ein Blitzer zwischen Schöllbronn und Völkersbach. Ich wünsche euch eine gute Fahrt.
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2: Ich hoffe, ihr habt einen schicken Samstag und ein schönes Wochenende.

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1: Ihr erreicht uns natürlich hier bei Hitradio Ohr fast zu jeder Tages- und Nachtzeit per WhatsApp 0173 104 33 11 und da hat vorhin der Micha eine WhatsApp-Nachricht geschickt.
2: Hey ihr Ortenauer, in, um und um Schutterwald herum. Heute Abend findet bei uns in MAC Garde fette Open Air Karaoke statt mit DJ HP. Ab 18 Uhr ist Einlass. Wer Lust, Laune und Zeit hat, ist jederzeit willkommen.
1: Na, da gehen wir doch hin, oder? Und das ist so schön. Ich war da schon mal übrigens. Und es ist so hübsch und so idyllisch. Und Karaoke fetzt natürlich auch immer. Vielleicht steht ja auch was von Taylor Swift auf der Liste. Ich bin mir fast sicher. I knew it. I knew you. Hier bei Hitradio Ohr jetzt.

0: She Moves in Her Own Way hier bei Hitradio Ohr und gleich Miles Smith. Kommen wir ordentlich ins Schwitzen. Stay if you wanna dance. In 2,5 Minuten.
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2: Wir winken nach Gengenbach zu Sabine und die sagt, sie liebt diese heißen Sommertage. Naja, Jacke brauchen wir definitiv keine heute. 36 Grad für den Samstag. Dazu gibt's eine wirklich hohe Wärmebelastung. Passt schön auf euch auf. Und wir haben auch eine leichte Gewittergefahr. Also es kann überall noch Blitz und Donner geben, muss aber nicht sein. Morgen dann steigt die Gewittergefahr weiter für den Sonntag. Da kann es auch ordentlich krachen. 31 Grad stehen dann für morgen auf dem Plan. Und Montag wird es dann ein Stück kühler.
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2: Und da klemmt so ein bisschen auf der A5 Basel Richtung Karlsruhe zwischen Riegel und Rust. Da haben wir 6 Kilometer Stau, da braucht er circa eine halbe Stunde länger.
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2: Blitzer zwischen Schöllbronn und Völkersbach. Ich wünsche euch eine gute Fahrt.
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1: 15. August 1994. Soundgarden sind mit Black Hole Sun neu in den Charts.

Anfang der 90er kommt aus Seattle eine neue Musikbewegung, die die Rockwelt verändert. Grunge. Nirvana, Pearl Jam, Alice in Chains und eben Soundgarden. Eine Band, die härter, experimenteller und musikalisch vielseitiger ist als viele ihrer Kollegen. Der Song Black Hole Sun entsteht eher zufällig. Sänger Chris Cornell hört im Auto eine Nachrichtensprecherin die Worte Black Hole Sun sagen. Der Ausdruck lässt ihn nicht mehr los. Noch am selben Tag schreibt er den Song in weniger als einer Stunde. Viele glauben bis heute, das Lied habe eine versteckte Botschaft über Depressionen, den Weltuntergang oder über Drogen. Doch Cornell selbst sagt immer wieder, der Text soll gar nicht logisch sein. Er besteht einfach nur aus Bildern und Gedanken, die jeder für sich selbst so interpretieren kann, wie er will. Vielleicht ist genau das der Grund, warum Black Hole Sun so viele Menschen berührt. Jeder hört etwas anderes darin. Für die einen ist es ein Song über den Wunsch, allem zu entfliehen. Für andere ein Song über Hoffnung, Veränderung oder einen Neuanfang. Legendär wird auch das Musikvideo. Mit seinen verzerrten Gesichtern und surrealen Bildern wirkt es wie ein seltsamer Traum und gehört bis heute zu den bekanntesten Videos der MTV-Ära.

0: Geiler geht ja wohl gar nicht zum Samstagnachmittag. Soundgarden, großartige Nummer, Black Hole Sun. Hier bei Hitradio R und mit One Republic geht's gleich weiter. Need your love in 2,5 Minuten.
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2: So, da geht's nach Haslach im Kinzigtal. Zum Thomas, liebe Grüße. Und Schatten, sein Lieblingsplatz, hat er uns geschrieben. Bis zu 36 Grad, da ist das aber auch kein Wunder heute. Überwiegend Sonne, amtliche Hitzewarnung vom Deutschen Wetterdienst, passt schön auf euch auf. Und es bilden sich immer wieder einzelne kleine Gewitter. Morgen bleibt's nochmal heiß mit 31 Grad. Auch morgen sind Gewitter dabei. Die Chance auf Gewitter steigt morgen sogar noch an. Und ab Montag wird's dann ein ganzes Stück kühler.
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3: Ich bin Stefan Schönz. 1,5 Jahre nach der Schließung des Birkenhofs sind in Kehl-Neumühl die Arbeiten für den Golferlebnispark gestartet. Jetzt war der symbolische Spatenstich. Auf dem Gelände sollen bis zu 14 Meter hohe Hügel entstehen. In 1 bis 2 Jahren sollen die ersten 9 Spielbahnen eröffnet werden. Verdi fordert besseren Hitzeschutz in Pflegeheimen. Gewerkschafterin Bühler warnt vor Temperaturen bis zu 45 Grad in manchen Einrichtungen. Das sei für Beschäftigte unerträglich und für Bewohner lebensgefährlich. Das Robert-Koch-Institut schätzt rund 12.500 hitzebedingte Todesfälle in diesem Sommer. Ein Intensivmediziner der Interdisziplinären Vereinigung für Intensiv- und Notfallmedizin hält diese Zahl für zu niedrig. Die auf Sizilien gestrandeten Urlauber hoffen, dass sie die Insel bald verlassen können. Heute soll der Flugbetrieb am Airport Catania wieder aufgenommen werden. Offen ist, in welchem Umfang. Vorher wurde wegen des Ausbruchs des Vulkans Ätna die Warnstufe von Rot auf Orange herabgestuft. Passagiere sollen sich bei ihren Fluggesellschaften informieren, bevor sie zum Flughafen fahren. Diesen Arbeitstag werden einige Bauarbeiter in Belgien wohl nie vergessen. Im Haus einer Wohltätigkeitsorganisation haben sie einen Goldschatz entdeckt, und zwar im Wert von rund 9 Millionen Euro. Thomas Bremser berichtet.
4: Die Bauarbeiter waren gerade dabei, im Keller ein Abwasserrohr zu verlegen. Da stießen sie auf 50 Goldbarren, eingemauert in den Wänden. Die Polizei warnt jetzt Schatzsucher davor, die abgesperrte Baustelle zu betreten. Das sei absolut zwecklos. Wem das Gold gehört, ist unklar. 5 Jahre hat derjenige nun Zeit, sich zu melden. Sonst geht der Schatz an die Regierung oder die Finder.
3: 2. Spieltag in der 2. Fußball-Bundesliga und es läuft gut für den 1. FC Nürnberg. Die Klubberer gewannen auch ihr 2. Saisonspiel, und zwar mit 4:2 auswärts bei der Spielvereinigung Greuther Fürth. 2. Sieg auch für Hertha BSC, 4:1 hieß es gegen Heidenheim, und Magdeburg gewann in Osnabrück 3:0. Später dann auch das Spiel Kaiserslautern KSC.
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2: Da stockt's ein bisschen auf der A5 Basel Richtung Karlsruhe zwischen Riegel und Rust. Plant da circa 20 Minuten mehr Zeit ein.
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2: Und Blitzer haben wir im Moment keine aktuellen. Ich wünsche euch eine gute Fahrt.
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2: Ich wünsche euch ein schattiges Plätzchen und ein schönes Wochenende. Hi.

0: einen Monat lang gibt es jeden Tag Live-Musik hier bei uns im Programm bei Hitradio Ohr. Da müsst ihr nicht auf Live-Konzerte gehen, nee, das habt ihr alles hier bei uns. Und jetzt kommen wir zu einem, den habe ich im vergangenen Jahr live erlebt und es war der Knaller. Es war das genialste Konzert meines Lebens und wie der in seinem Alter da noch 3 Stunden lang abrockt auf der Bühne ohne jegliche Pause. Es ist der Wahnsinn. Also sollte er nochmal nach Deutschland kommen, tut euch das unbedingt an. Ich rede natürlich von Bruce Springsteen. Und wie hat Barack Obama seinerzeit mal gesagt?
1: I'm the president, but he's the boss.
0: So sieht's mal aus. Hier ist Bruce Springsteen.
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hatten sich zwei gefunden, David Guetta und Kelly Rowland, When Love Takes Over. Auch schon ein Weilchen her. Schönes Wochenende mit Hitradio Ohr und gleich gibt's Gracie Abrams.

0: 2,5 Minuten.
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2: Das Gute an der Wärme ist, dass der Kaffee nicht kalt wird, hat uns Nicole aus Hausach geschrieben. Das stimmt allerdings. Bis zu 36 Grad, das ist angenehme Trinktemperatur vom Kaffee. Und extrem warm. Auch heute wieder, passt schön auf euch auf. Wir haben auch Gewitter dabei, die es ab und zu geben kann. Und morgen machen wir eigentlich das Gleiche. Morgen wird es noch nicht ganz so heiß. 31 Grad gibt es für den Sonntag. Auch morgen ein paar Gewitter am Start. Und Montag dann endlich ein bisschen Abkühlung. Maximal 28 Grad für den Wochenstart.
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2: Da stockt's ein bisschen auf der A5 Basel Richtung Karlsruhe zwischen Riegel und Rust. Plant da circa 20 Minuten mehr Zeit ein.
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2: Und Blitzer haben wir im Moment keine aktuellen. Ich wünsche euch eine gute Fahrt.
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0: A Flock of Seagulls, ein Klassiker natürlich, I Ran. Hier bei Hitradio Ohr, ich wünsche euch ein schönes Wochenende und es ist wieder ganz besonders hübsch und ganz besonders faszinierend momentan in Karlsruhe. Wenn da nämlich die Sonne untergeht, beginnen die Schlosslichtspiele. Die Fassade des Karlsruher Schlosses wird zur riesigen Leinwand für internationale Medienkunst und in diesem Jahr steht das Festival unter dem Motto Lightyard Stories, Visionen urbaner Lebensträume. Und wir haben Martin Wacker von den Schlosslichtspielen Karlsruhe gesprochen. Was verbirgt sich denn hinter dem Motto?
1: Wir haben uns für die urbanen Lebensräume entschieden, weil wir damit unserem Stadtbaumeister, dem Karlsruher Stadtbaumeister Friedrich Weinbrenner, gerecht werden wollen, dessen Todestag sich in diesem Jahr zum 200. Mal jährt. Friedrich Weinbrenner hat diese Stadt maßgeblich gestaltet und geprägt. Allein die wunderbaren Gebäude am Marktplatz und auch die Pyramide sind durch ihn entstanden und prägen das Stadtbild. Aber er war vor allem ein Visionär für die Zukunft. Und wir wollen sein Erbe aufgreifen, aber auch seine Verpflichtung, immer wieder die Stadt der Zukunft zu sehen. Und Karlsruhe

0: Spaß. Es ist die komplett offene Zugänglichkeit. Die ganze Stadt strahlt. Über 4 Wochen kann man am Karlsruher Schloss jeden Abend nach Einbruch der Dunkelheit bis kurz vor Mitternacht völlig kostenfrei zusammenkommen und fantastische Kunst erleben. Und das Gleiche strahlt auch auf die Stadt aus. Wir haben beispielsweise am Marktplatz eine 2. Pyramide stehen, in die man auch hineingehen darf und da auch Visionen von Zukunftsstädten sieht. Der Marktplatz ist illuminiert. Die evangelische Stadtkirche ist illuminiert. An vielen Stellen in der Stadt kann man Lichtkunst erleben. Also es ist ein Open-Air-Festival, das die ganze Stadt erstrahlen lässt.
1: Toll. Also besucht Karlsruhe mal wieder. Die Schlosslichtspiele machen es umso schöner. Und heute Abend, wenn die Sonne untergeht, ist es ja auch nicht mehr ganz so warm.
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2: Ja, der Frank hat ein echtes Hochsommerprogramm heute. Der hat nämlich den Grill angeworfen. Na, sehr schön. Bei 36 Grad ist das eine Herausforderung. Wärmebelastung ist wirklich sehr, sehr hoch. Passt schön auf euch auf. Wir haben auch eine Warnung vom Deutschen Wetterdienst. 36 Grad unsere Höchsttemperatur. Morgen sind es dann 31 Grad. Gewitter sind auch für den Sonntag dabei. Montag geht's am Thermometer ein ganzes Stück nach unten. Nur noch höchstens 28 Grad.
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3: Ich bin Stefan Schütz. 3 Jahre nach dem Start wird Ende des Monats die Ortenau-Mobil-App eingestellt. Ab September werden die Angebote in die KVV-RegioMove-App integriert. Damit will der Ortenau-Kreis eine bestehende Plattform nutzen und so Betriebskosten sparen. Die Nutzerkonten aus der Ortenau-Mobil-App werden dann gelöscht oder anonymisiert. Wer die App des Karlsruher Verkehrsbundes dann nutzen will, muss sich neu registrieren. Das Niedrigwasser in den Flüssen könnte dazu führen, dass die Bahn wieder alte Güterwaggons auf die Schiene stellt. DB Cargo will sie reaktivieren, um ausfallende Schifftransporte zu kompensieren, berichtet die Rheinische Post. Thomas Bremser berichtet.
4: 900 Güterwagen könnte die Bahn mobilisieren. Das entspräche einer Ladung von 200 Schiffen. Die können derzeit kaum noch Ladung transportieren, weil zu wenig Wasser in den Flüssen ist. Darum will Verkehrsminister Bilger Schiffsfracht auf Schienen und Straßen verlagern. Einige Bundesländer haben deshalb schon das Lkw-Verbot an Sonntagen gelockert.
3: NRW-Ministerpräsident Wüst zeigt sich in Bezug auf den Waldbrand im Hürtgenwald zuversichtlich. Die Lage sei in der vergangenen Nacht stabilisiert worden, sagte er heute bei einem Besuch im Brandgebiet. Es bestehe seinen Worten nach erste Hoffnung, dass der Brand unter Kontrolle kommt und die rund 2000 evakuierten Menschen aus dem Ort Gai bald zurückkehren können. Die Warnungen vor der Sonnenfinsternis haben offenbar gewirkt. Nur ein kleiner Bruchteil der Menschen, die sich nach dem Naturschauspiel augenärztlich untersuchen ließen, hat tatsächlich eine Netzhautschädigung. Das sagte ein Sprecher des Berufsverbandes der Augenärzte dem Redaktionsnetzwerk Deutschland. In den großen Augenkliniken seien bundesweit jeweils bis zu 20 Patienten vorstellig geworden. Der Sprecher lobte die gute Aufklärung auch in den Medien. Die beiden Top-Aufstiegskandidaten der zweiten Fußball-Bundesliga sind ihrer Favoritenrolle am zweiten Spieltag gerecht geworden. Nürnberg gewann auswärts bei der Spielvereinigung Greuther Fürth mit 4:2. Hertha BSC setzte sich mit 4:1 gegen Heidenheim durch. Und Magdeburg feierte einen 3:0-Sieg in Osnabrück.
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6: Hallo, hier ist Elder. Ich möchte eine laufende Person auf dem Offenburger Ei auf der Fahrbahn melden. Er läuft Offenburg Richtung Schutterwald.
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2: Und in Freiburg-Mitte wird geblitzt in Richtung Autobahn im 100er-Bereich. Da steht ein Blitzer unter der Brücke.
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1: Ich bin Stefan Schütz. In der Offenburger Innenstadt schließt ein weiteres Geschäft. Nach 17 Jahren macht der Jeans-Shop Mustang in der Hauptstraße zu. Die Filiale soll Mitte September aufgegeben werden. Warum ist nicht bekannt? Laut Offenburger Tageblatt kennen auch die Verkäufer den Grund nicht. Im Hürtgenwald in der Eifel kämpfen 1400 Einsatzkräfte weiter gegen den größten Waldbrand der NRW-Geschichte. Dabei verzeichnet die Feuerwehr gute Fortschritte. Viel hängt jetzt vom Wind ab. Thomas Brockt berichtet.
2: Die Einsatzkräfte im Hürtgenwald sind zuversichtlich, dass es weiter vorangeht bei der Brandbekämpfung. Der Landrat von Düren, Nolten, hofft, dass auch die evakuierten Menschen bald in ihre Häuser und Wohnungen zurückkehren können. Vorher sollen aber noch die angekündigten Gewitter abgewartet werden, denn Sturmböen könnten die Feuer wieder anfachen und in eine gefährliche Richtung treiben.
1: Verdi fordert besseren Hitzeschutz in Pflegeheimen. Gewerkschafterin Bühler warnt vor Temperaturen bis zu 45 Grad in manchen Einrichtungen. Das sei für Beschäftigte unerträglich und für Bewohner lebensgefährlich. Das Robert-Koch-Institut schätzt rund 12.500 hitzebedingte Todesfälle in diesem Sommer. Ein Intensivmediziner der Interdisziplinären Vereinigung für Intensiv- und Notfallmedizin hält diese Zahl für zu niedrig. Der Flughafen von Catania auf Sizilien nimmt den Betrieb langsam wieder auf. Vorher war die Vulkanwarnung für den Ätna langsam herabgestuft worden. Seit 14 Uhr sollten laut Betreiber Starts und Landungen wieder möglich sein. Einige Flüge sind bereits gelandet und gestartet. Zahlreiche Verbindungen bleiben aber gestrichen oder werden umgeleitet. Seit Ausbruchsbeginn vor über einer Woche waren rund 36% der geplanten Flüge betroffen. Zweiter Spieltag in der zweiten Fußball-Bundesliga und es läuft gut für den 1. FC Nürnberg. Die Klubberer gewannen auch ihr zweites Saisonspiel und zwar mit 4:2 auswärts bei der Spielvereinigung Greuther Fürth. Zweiter Sieg auch für Hertha BSC, 4:1 hieß es gegen Heidenheim. Magdeburg gewann in Osnabrück 3:0. Später empfängt Kaiserslautern den KSC.
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1: Ich bin Stefan Schütz. Zehntausende feiern im Berliner Tiergarten die Techno-Parade Rave the Planet. Es war die erste Großveranstaltung nach dem islamistischen Terroranschlag am Rande des Christopher Street Day vor 3 Wochen in der Hauptstadt. Thomas Brockt berichtet.
2: Techno-Paraden sind eher bekannt für wummernde Bässe und laute Beats. Diesmal startete Rave the Planet aber ganz still. Mit einer Schweigeminute wurde an die Opfer des Terroranschlags beim CSD erinnert. Danach wurde zwischen Siegessäule und Brandenburger Tor dann ausgiebig getanzt. Für die Sicherheit sorgten rund 1500 Polizeikräfte. Auch ein Hubschrauber und Drohnen kreisten in der Luft.
1: NRW-Ministerpräsident Wüst zeigt sich in Bezug auf den Waldbrand im Hürtgenwald zuversichtlich. Die Lage sei in der vergangenen Nacht stabilisiert worden, sagte er heute bei einem Besuch im Brandgebiet. Es bestehe erste Hoffnung, dass der Brand unter Kontrolle kommt und die rund 2000 evakuierten Menschen aus dem Wortgai bald zurückkehren können. Die Warnungen vor der Sonnenfinsternis haben offenbar gewirkt. Nur ein kleiner Bruchteil der Menschen, die sich nach dem Naturschauspiel augenärztlich untersuchen ließen, hat tatsächlich eine Netzhautschädigung, sagte ein Sprecher des Berufsverbands der Augenärzte dem Redaktionsnetzwerk Deutschland. In den großen Augenkliniken seien bundesweit jeweils bis zu 20 Patienten vorstellig geworden. Der Sprecher lobte die gute Aufklärung auch in den Medien. Die Taliban haben den 5. Jahrestag ihrer Machtübernahme in Afghanistan gefeiert, mit einer Zeremonie in Kabul und Autokorsos im Land. Unter dem Regime leiden vor allem Frauen und Mädchen. Ihre Freiheiten und Bildungschancen sind massiv eingeschränkt worden. Die Taliban hatten Kabul praktisch ohne Gegenwehr eingenommen. Westliche Staaten hatten damals unter chaotischen Bedingungen ihr Personal evakuiert. Die beiden Top-Aufstiegskandidaten der zweiten Fußball-Bundesliga sind ihrer Favoritenrolle am zweiten Spieltag gerecht geworden. Nürnberg gewann bei der Spielvereinigung Greuther Fürth mit 4:2. Hertha BSC setzte sich mit 4:1 gegen Heidenheim durch. Magdeburg feierte einen 3:0-Sieg in Osnabrück. Und der FC Bayern setzte sich in einem Testspiel gegen RB Leipzig mit 3:1 durch.
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1: Ich bin Stefan Schütz. Beim Kampf gegen den größten Waldbrand in der Geschichte von Nordrhein-Westfalen im Hürtgenwald gibt es einen weiteren Fortschritt. Inzwischen wird kein Hubschrauber zur Brandbekämpfung mehr benötigt. Dennoch dürfen etwa 2000 Bewohner des evakuierten Ortsteils Gai noch nicht zurück. Wegen eines weiteren Waldbrandes bittet die NRW-Stadt Monschau Bewohner mehrerer Siedlungen, sich auf eine mögliche Evakuierung vorzubereiten. Die Gewerkschaft Verdi fordert, Pflegeeinrichtungen besser auf heiße Temperaturen vorzubereiten. Bund und Länder müssten ein Sofortprogramm auflegen, heißt es aus dem Verdi-Bundesvorstand. Jan-Henner Reitze berichtet.
2: Ein Großteil der Pflegeheime in Deutschland sei nicht auf hohe Temperaturen vorbereitet. Hitze sei für Beschäftigte unerträglich und für Bewohnerinnen und Bewohner lebensgefährlich, argumentiert die Gewerkschaft. Mehr Klimaanlagen und energetische Sanierung mit Geld vom Staat sollen die Bedingungen verbessern. Das wird auch schon von anderen Seiten gefordert.
1: Aufatmen auf Sizilien. Der Flughafen von Catania hat heute Nachmittag wieder geöffnet. Eine Woche lang war er dicht, weil der Ätna ausgebrochen war. Jetzt ist die vulkanische Aktivität zurückgegangen und der Flugbetrieb läuft wieder. Das teilten die Betreiber mit. Tausende Urlauber hatten die ganze Woche auf der Insel festgesessen, weil Flüge von und nach Catania gestrichen waren. Bauarbeiter renovieren einen Keller und finden auf einmal Gold im Wert von 9 Millionen Euro. Genau das ist in Belgien passiert. Laut Polizei handelte es sich um ungefähr 50 Goldbarren und viele Goldmünzen. Belgische Medien berichten, dass der Goldschatz im Haus einer Wohltätigkeitsorganisation in den Kellerwänden eingemauert war. Woher das Gold kommt, ist bisher unklar.
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1: Ich bin Stefan Schütz. Möglicherweise müssen weitere Menschen in NRW ihre Häuser wegen eines Waldbrandes verlassen. Die Stadt Monschau nahe der belgischen Grenze zieht das aktuell für mehrere Siedlungen in Erwägung. Der in Belgien an der Grenze zu Deutschland wütende Waldbrand hat mittlerweile etwa eine Fläche von 1600 Hektar erfasst. Unterdessen kommen die Löscharbeiten des Waldbrandes im Hürtgenwald gut voran. Zehntausende feiern in Berlin, Tiergarten, die Techno-Parade Rave the Planet. Es war und ist die erste Großveranstaltung nach dem islamistischen Terroranschlag am Rande des Christopher Street Days vor 3 Wochen in der Hauptstadt. Thomas Brockt berichtet.
2: Techno-Paraden sind eher bekannt für wummernde Bässe und laute Beats. Diesmal startete Rave the Planet aber ganz still. Mit einer Schweigeminute wurde an die Opfer des Terroranschlags beim CSD erinnert. Danach wurde zwischen Siegessäule und Brandenburger Tor dann ausgiebig getanzt. Für die Sicherheit sorgten rund 1500 Polizeikräfte. Auch ein Hubschrauber und Drohnen kreisten in der Luft.
1: Am 1. September startet das neue Ausbildungsjahr und wer noch eine Stelle sucht, hat gute Chancen. Rund 162.000 Ausbildungsplätze sind aktuell unbesetzt, wie die Chefin der Bundesagentur für Arbeit Nahles dem Deutschlandfunk gesagt hat. Sie betont, eine Ausbildung lohne sich, auch weil dann die Wahrscheinlichkeit sinke, später arbeitslos zu werden. Nahles ist allerdings auch beunruhigt, weil immer weniger Betriebe Ausbildungsplätze anbieten. Johannes Liebmann hat bei der Schwimm-EM in Weltrekordzeit die Goldmedaille über 1500 Meter Freistil gewonnen. Der Teamkollege des 19-Jährigen, Oliver Klemet, konnte sich über Bronze freuen. Für Liebmann ist es bei seiner ersten EM in der Eliteklasse auf der Langbahn bereits der 2. Titel. Der Jungstar hatte auch über die 800 Meter Freistil gewonnen.
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1: Ich bin Justin Hamm. Wegen des großen Waldbrandes im Naturschutzgebiet Hohes Venn müssen sich Menschen in Monschau in Nordrhein-Westfalen auf eine mögliche Evakuierung vorbereiten. Mehrere Siedlungen sind betroffen. Bisher handelt es sich um eine vorbeugende Maßnahme. Auf belgischer Seite ist die Evakuierung von zwei Orten bereits eingeleitet worden. Unterdessen kommen die Löscharbeiten des Waldbrandes im Hürtgenwald gut voran. Das Niedrigwasser in den Flüssen könnte dazu führen, dass die Bahn wieder alte Güterwaggons auf die Schiene stellt. DB Cargo will sie reaktivieren, um ausfallende Schiffstransporte zu kompensieren. Das berichtet die Rheinische Post. Thomas Bremser berichtet.
2: 900 Güterwagen könnte die Bahn mobilisieren, das entspräche einer Ladung von 200 Schiffen. Die können derzeit kaum noch Ladung transportieren, weil zu wenig Wasser in den Flüssen ist. Darum will Verkehrsminister Bilger Schiffsfracht auf Schienen und Straßen verlagern. Einige Bundesländer haben deshalb schon das Lkw-Verbot an Sonntagen gelockert.
1: Die Warnungen vor der Sonnenfinsternis haben offenbar gewirkt. Nur ein kleiner Bruchteil der Menschen, die sich nach dem Naturschauspiel augenärztlich untersuchen ließen, hat tatsächlich eine Netzhautbeschädigung. Das sagt ein Sprecher des Berufsverbandes der Augenärzte, dem Redaktionsnetzwerk Deutschland. In den großen Augenkliniken seien bundesweit jeweils bis zu 20 Patienten vorstellig geworden. Der Sprecher lobte die gute Aufklärung in den Medien. Johannes Liebmann hat bei der Schwimm-EM in Weltrekordzeit die Goldmedaille über 1500 Meter Freistil gewonnen. Der Teamkollege des 19-Jährigen, Oliver Klemet, konnte sich über Bronze freuen. Und noch drei Ergebnisse aus der zweiten Fußball-Bundesliga. Fürth Nürnberg 2:4, Hertha BSC Heidenheim 4:1 und Osnabrück Magdeburg 0:3.
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1: Ich bin Justin Hamm. Den neuen Weltrekord beim Schwimmen über 1500 Meter Freistil hält nun ein 19 Jahre alter Athlet aus Deutschland. Johannes Liebmann hat bei der Schwimm-EM in Paris seine zweite Goldmedaille gewonnen. 14 Minuten und knapp 27 Sekunden schneller war zuvor noch niemand. Im ZDF sagte Liebmann:
2: Das war das Ziel, dass ich einmal von vorne weg mein Ding mache, schnell angehe. Dass es wehtun wird, war mir eigentlich auch klar. Ja, aber am Ende dann die Zeit zu sehen, das war nochmal was ganz anderes. Unglaublich.
1: Und auch bei der Leichtathletik-EM in Birmingham gab es deutsches Gold für Speerwerfer Julian Weber. Weiter herrscht Ausnahmezustand in Nordrhein-Westfalen. Wegen eines großen Waldbrands in Belgien bereitet sich die Stadt Monschau auf mögliche Evakuierungen vor. Betroffen wären fast 50 Häuser nahe der Grenze. Die Stadt richtet vorsorglich Notunterkünfte ein. Der Brand im Hohen Venn hat bereits 2700 Hektar erfasst. Belgien hat die EU bereits um Hilfe gebeten. Die Techno-Parade Rave the Planets. Heute war die erste Großveranstaltung im Zentrum Berlins nach dem Anschlag auf den CSD. Und die Polizei zieht ein positives Fazit. Es sei verhältnismäßig störungsarm gewesen. Ein paar Festnahmen gab es wegen Beleidigungen, Körperverletzungen oder Drogenvergehen. Das Musikfest fand unter erhöhten Sicherheitsvorkehrungen statt. Die Polizei bot 1500 Einsatzkräfte, Hubschrauber und auch Drohnen auf. Aufatmen auf Sizilien. Der Flughafen von Catania hat heute Nachmittag wieder geöffnet. Eine Woche lang war er dicht, weil der Ätna ausgebrochen war. Jetzt ist die vulkanische Aktivität zurückgegangen und der Flugbetrieb läuft wieder. Tausende Urlauber hatten die ganze Woche auf der Insel festgesessen, weil Flüge von und nach Catania gestrichen waren. Die Fußballfrauen des FC Bayern haben den ersten Titel der neuen Saison eingefahren. Im Supercup gewannen die Münchnerinnen mit 3:0 gegen Wolfsburg. Nationalspielerin Clara Bühl traf in Ingolstadt gleich doppelt. In der zweiten Liga der Männer hat Nürnberg das Frankenderby gewonnen, 4:2 in Fürth. Hertha besiegte Heidenheim mit 4:1. Magdeburg gewann 3:0 in Osnabrück. Und im Abendspiel trennten sich Kaiserslautern und Karlsruhe 0:0.
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1: Ich bin Justin Hamm. Den neuen Weltrekord beim Schwimmen über 1500 Meter Freistil hält nun ein 19 Jahre alter Athlet aus Deutschland. Johannes Liebmann hat bei der Schwimm-EM in Paris seine zweite Goldmedaille gewonnen. 14 Minuten und knapp 27 Sekunden schneller war zuvor noch niemand. Im ZDF sagte Liebmann:
2: Das war das Ziel, dass ich einfach von vorne weg mein Ding mache, schnell angehe. Dass es wehtun wird, war mir eigentlich auch klar. Ja, aber am Ende dann die Zeit zu sehen, das war nochmal was ganz anderes. Unglaublich.
1: Und auch bei der Leichtathletik-EM in Birmingham gab's deutsches Gold für Speerwerfer Julian Weber. Weiter herrscht Ausnahmezustand in Nordrhein-Westfalen. Wegen eines großen Waldbrands in Belgien bereitet sich die Stadt Monschau auf mögliche Evakuierungen vor. Betroffen wären fast 50 Häuser nahe der Grenze. Die Stadt richtet vorsorglich Notunterkünfte ein. Der Brand im Hohen Venn hat bereits 2700 Hektar erfasst. Belgien hat die EU bereits um Hilfe gebeten. Die Techno-Parade Rave the Planets. Heute war die erste Großveranstaltung im Zentrum Berlins nach dem Anschlag auf den CSD. Und die Polizei zieht ein positives Fazit. Es sei verhältnismäßig störungsarm gewesen. Ein paar Festnahmen gab es wegen Beleidigungen, Körperverletzungen oder Drogenvergehen. Das Musikfest fand unter erhöhten Sicherheitsvorkehrungen statt. Die Polizei bot 1500 Einsatzkräfte, Hubschrauber und auch Drohnen auf. Aufatmen auf Sizilien. Der Flughafen von Catania hat heute Nachmittag wieder geöffnet. Eine Woche lang war er dicht, weil der Ätna ausgebrochen war. Jetzt ist die vulkanische Aktivität zurückgegangen und der Flugbetrieb läuft wieder. Tausende Urlauber hatten die ganze Woche auf der Insel festgesessen, weil Flüge von und nach Catania gestrichen waren. Die Fußballfrauen des FC Bayern haben den ersten Titel der neuen Saison eingefahren. Im Supercup gewannen die Münchnerinnen mit 3:0 gegen Wolfsburg. Nationalspielerin Clara Bühl traf in Ingolstadt gleich doppelt. In der zweiten Liga der Männer hat Nürnberg das Frankenderby gewonnen, 4:2 in Fürth. Hertha besiegte Heidenheim mit 4:1. Magdeburg gewann 3:0 in Osnabrück. Und im Abendspiel trennten sich Kaiserslautern und Karlsruhe 0:0.
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1: In Justin Hamm. Bundespräsident Steinmeier hat zum Schutz queerer Menschen aufgerufen. In einem Gastbeitrag für Zeit Online schreibt er, alle müssten ihren eigenen Weg gehen können, ohne Angst und mit Stolz, auch in der Öffentlichkeit. Bei einem islamistischen Anschlag auf den CSD in Berlin war Ende Juli ein Mann mit einem Auto in eine Menschengruppe gefahren. Steinmeier sagt, queere Menschen tragen schon seit geraumer Zeit ein wachsendes Risiko, Opfer von feindlichen Herabsetzungen, Anfeindungen und Straftaten zu werden. Wegen des großen Waldbrandes im Naturschutzgebiet Hohes Venn müssen sich Menschen in Monschau in Nordrhein-Westfalen auf eine mögliche Evakuierung vorbereiten. Mehrere Siedlungen sind betroffen. Bisher handelt es sich um eine vorbeugende Maßnahme. Auf belgischer Seite ist die Evakuierung von zwei Orten bereits eingeleitet worden. Unterdessen kommen die Löscharbeiten des Waldbrandes im Hürtgenwald gut voran. Diesen Arbeitstag werden einige Bauarbeiter in Belgien wohl nie vergessen. Im Haus einer Wohltätigkeitsorganisation haben sie einen Goldschatz entdeckt, im Wert von rund 9 Millionen Euro. Thomas Bremser berichtet.
2: Die Bauarbeiter waren gerade dabei, im Keller ein Abwasserrohr zu verlegen. Da stießen sie auf 50 Goldbarren, eingemauert in den Wänden. Die Polizei warnt jetzt Schatzsucher davor, die abgesperrte Baustelle zu betreten. Das sei absolut zwecklos. Wem das Gold gehört, ist unklar. 5 Jahre hat derjenige nun Zeit, sich zu melden. Sonst geht der Schatz an die Regierung oder die Finder.
1: Die Fußballfrauen des FC Bayern haben den ersten Titel der neuen Saison eingefahren. Im Supercup gewannen die Münchnerinnen mit 3:0 gegen Wolfsburg. Nationalspielerin Clara Bühl traf in Ingolstadt gleich doppelt. In der zweiten Liga der Männer hat Nürnberg das Frankenderby gewonnen, 4:2 in Fürth. Hertha besiegte Heidenheim mit 4:1. Magdeburg gewann 3:0 in Osnabrück. Und im Abendspiel trennten sich Kaiserslautern und Karlsruhe 0:0.
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1: In Justin Hamm. Weiter herrscht Ausnahmezustand in Nordrhein-Westfalen. Wegen eines großen Waldbrands in Belgien bereitet sich die Stadt Monschau auf mögliche Evakuierungen vor. Betroffen wären fast 50 Häuser nahe der Grenze. Die Stadt richtet vorsorglich Notunterkünfte ein. Der Brand im Hohen Venn hat bereits 2700 Hektar erfasst. Belgien hat die EU bereits um Hilfe gebeten. Marokkos Polizei hat mehr als 100 Migranten beim Versuch gestoppt, nach Ceuta zu gelangen. Zuvor hatten Aufrufe in sozialen Netzwerken zu einem erneuten Massenandrang aufgerufen. Die Menschen hoffen, bei einer Ankunft in der spanischen Exklave Asyl in der EU zu bekommen. Spanien hat die Sicherheitskräfte auf Ceuta inzwischen auf über 3.500 Kräfte aufgestockt. Ende Juli waren bis zu 80.000 Migranten nach Ceuta gekommen. Fast 100 Menschen starben im Meer. Zehntausende Menschen haben gestern im Berliner Tiergarten bei großer Hitze die Techno-Parade Rave the Planet gefeiert. Es war die erste Großveranstaltung in der Hauptstadt nach dem islamistischen Terroranschlag beim CSD vor 3 Wochen. Thomas Bockt berichtet.
2: Techno-Paraden sind eher bekannt für wummernde Bässe und laute Beats. Diesmal startete Rave the Planet aber ganz still. Mit einer Schweigeminute wurde an die Opfer des Terroranschlags beim CSD erinnert. Danach wurde zwischen Siegessäule und Brandenburger Tor dann ausgiebig getanzt. Für die Sicherheit sorgten rund 1500 Polizeikräfte. Auch ein Hubschrauber und Drohnen kreisten in der Luft.
1: Unser Nachbarland Polen hat gestern mit einer großen Militärparade den Tag der Armee gefeiert. In Warschau sind rund 2000 Soldaten aufmarschiert, dazu Panzer und Flugzeuge. Auch 3 Maschinen der deutschen Luftwaffe waren dabei. Präsident Nawrocki sprach angesichts des russischen Angriffskriegs auf die Ukraine von einer Verpflichtung für Gegenwart und Zukunft. Der Gedenktag erinnert an die Schlacht bei Warschau 1920. Ein goldener Abend für Team Deutschland bei der Schwimm-EM in Paris und der Leichtathletik-EM in Birmingham. Schwimmer Johannes Liebmann hat über 1500 Meter Freistil einen neuen Weltrekord aufgestellt und sein zweites EM-Gold gewonnen. In Birmingham krönte sich Speerwerfer Julian Weber zum Europameister.
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